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1: Ich bin Colin Mock. Bundesinnenminister Dobrindt will die Drohnenabwehr in Deutschland stärken. Hintergrund ist der Vorfall am Leipziger Flughafen vor einigen Tagen. Jana Klonikowski mit den Einzelheiten.
2: Laut einem Bildbericht will Dobrindt das gemeinsame Drohnenabwehrzentrum von Bund und Ländern stärken. Dort sollen künftig doppelt so viele Einsatzkräfte der Bundespolizei eingesetzt werden, nämlich 300. Auch die Zahl der Stützpunkte soll auf 8 verdoppelt werden. Zuvor war noch bekannt geworden, dass Dobrindt auch ein neues Forschungszentrum zum Thema Drohnenabwehr plant. Das Ziel? Vorfälle wie am Leipziger Flughafen verhindern. Dort war eine mit Sprengstoff beladene Drohne entdeckt worden.
1: Über 50 Millionen Menschen weltweit leben mit Demenz. Einer der Hauptgründe dafür, warum Menschen im Alter pflegebedürftig werden. Die gute Nachricht, man kann die Wahrscheinlichkeit, selbst zu erkranken, deutlich senken. Anne Brauer.
3: Ja, bis zu 45% des Demenzrisikos lassen sich nach Einschätzung der Weltgesundheitsorganisation beeinflussen. In ihren aktuellen Leitlinien nennt sie zur Vorbeugung die üblichen Verdächtigen, gesunde Ernährung und ausreichend Bewegung. Eine wichtige Rolle spielt aber auch, dass man geistig aktiv ist, sein Gehirn also immer wieder fordert und das auch mit einem aktiven Sozialleben, also viel mit anderen Menschen zu tun hat. Die WHO betont, Demenz ist kein unvermeidlicher Bestandteil des Alterns.
1: Ungewohntes Bild auf vielen Straßen. In einigen Bundesländern sind auch jetzt am Sonntag LKW unterwegs gewesen. NRW, Rheinland-Pfalz, Niedersachsen und das Saarland haben das Sonntagsfahrverbot gelockert. Das soll Ersatztransporte möglich machen, weil niedrige Flusspegel aktuell die Schifffahrt behindern. In China ist der Taifun Dolphin auf Land getroffen. Um die 100.000 Menschen haben die Gefahrenzone verlassen müssen. Fast 2.000 Flüge wurden gestrichen. Bis zum Nachmittag werden im Osten des Landes heftige Regenfälle erwartet. In Japan hatte der Taifun schon für Stromausfälle und Verletzte gesorgt. Nicht größer als 4 cm, nachtaktiv und offensichtlich ein Kaffeeliebhaber. Forscher haben in Costa Rica auf Kaffeeplantagen eine neue Froschart entdeckt. Das Tier findet auf den Plantagen Feuchtigkeit und Nahrung. Der Kaffeefrosch frisst nämlich Insekten, die dort vorkommen.
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1: Ich bin Colin Mock. Guten Morgen. Mehr Personal für die Drohnenabwehr. Das plant offenbar Bundesinnenminister Dobrindt. Laut Bild soll die Zahl der Anti-Drohnen-Einsatzkräfte bei der Bundespolizei verdoppelt werden, und zwar auf 300. Auch mehr Stützpunkte des Drohnenabwehrzentrums in ganz Deutschland sind geplant. Hintergrund ist der Drohnenvorfall am Leipziger Flughafen vor einigen Tagen. Dort war eine mit Sprengstoff bepackte Drohne entdeckt worden. Der Leipziger Flughafen ist ein Umschlagplatz für militärische Hilfslieferungen in die Ukraine. In mehreren Bundesländern sind jetzt am Sonntag auch Lkw unterwegs gewesen. NRW, Rheinland-Pfalz, Niedersachsen und das Saarland haben das Sonntagsfahrverbot gelockert. Das soll Ersatztransporte möglich machen, weil niedrige Flusspegel die Schifffahrt behindern. Bundesverkehrsminister Bilger begrüßt den Schritt. Er sagte im Ersten:
2: Wir haben jetzt noch die Chance, durch Verlagerungen des Verkehrs nicht nur auf die Straße, sondern auch auf die Schiene oder auch auf der Wasserstraße, wo es auch Ausweichmöglichkeiten zum Teil noch gibt, diese Versorgungsengpässe zu vermeiden. Also darum geht's, verschiedene Maßnahmen zu ergreifen, dass wir über diesen August kommen.
1: Kanada hat wegen schwerer Waldbrände den Notstand ausgerufen. Betroffen ist die Provinz British Columbia an der kanadischen Westküste. Mehr als 20.000 Menschen haben das Gebiet verlassen müssen. Wegen starker Winde hatte sich das Feuer seit Freitag rasend schnell ausgebreitet. Sensationsfund im Mittelmeer. Taucher haben vor der italienischen Küste ein gut 2000 Jahre altes Schiffswrack entdeckt. Es stammt aus der Römerzeit und hatte hunderte Amphoren geladen. Ursprünglich waren die wohl mit Wein gefüllt. Den entscheidenden Hinweis auf das Wrack hatten Fischer geliefert. Gesund essen, genug bewegen und vor allem geistig und sozial aktiv bleiben. Damit kann man die Wahrscheinlichkeit, im Alter dement zu werden, drastisch senken. Die Weltgesundheitsorganisation geht in den aktuellen Leitlinien davon aus, dass man bis zu 45% des Demenzrisikos beeinflussen kann.
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1: Ich bin Colin Mock. Guten Morgen. Bundesinnenminister Dobrindt will die Drohnenabwehr in Deutschland stärken. Hintergrund ist der Vorfall am Leipziger Flughafen vor einigen Tagen. Jana Klonikowski mit den Einzelheiten.
2: Laut einem Bildbericht will Dobrindt das gemeinsame Drohnenabwehrzentrum von Bund und Ländern stärken. Dort sollen künftig doppelt so viele Einsatzkräfte der Bundespolizei eingesetzt werden, nämlich 300. Auch die Zahl der Stützpunkte soll auf 8 verdoppelt werden. Zuvor war noch bekannt geworden, dass Dobrindt auch ein neues Forschungszentrum zum Thema Drohnenabwehr plant. Das Ziel? Vorfälle wie am Leipziger Flughafen verhindern. Dort war eine mit Sprengstoff beladene Drohne entdeckt worden.
1: Ungewohntes Bild auf vielen Straßen. In einigen Bundesländern sind diesen Sonntag LKW unterwegs gewesen. NRW, Rheinland-Pfalz, Niedersachsen und das Saarland haben das Sonntagsfahrverbot gelockert. Das soll Ersatztransporte möglich machen, weil niedrige Flusspegel aktuell die Schifffahrt behindern. In der Wirtschaft herrscht noch Skepsis. Frank Huster vom Speditions- und Logistikverband sagte bei NTV:
3: Es bringt nichts, wenn wir jetzt hier einen Flickenteppich an unterschiedlichen Gesetzen erlassen und an einer Bundeslandsgrenze der Transport dann stoppen muss und der Fahrer dann wieder irgendwo gezwungen ist, sich einen Parkplatz zu suchen, damit er am Montag die Ladung weiter befördern kann. Das wird nicht helfen.
1: Das 700 Milliarden Euro schwere Programm zur Modernisierung der Bundeswehr droht seine Wirkung zu verfehlen. Das sagt der Präsident des Instituts für Weltwirtschaft, Schula Rick, der Süddeutschen Zeitung. Er wirft Verteidigungsminister Pistorius falsche Investitionen in veraltete Technologien vor. Ein neuer Waldbrand hat die Feuerwehr in Südfrankreich beschäftigt. Über 200 Einsatzkräfte kämpften gestern nordwestlich von Montpellier gegen die Flammen. Zwei Dörfer wurden vorsichtshalber evakuiert. In Frankreich hatte es zuletzt gleich mehrere große Brände gegeben. Nicht größer als 4 cm, nachtaktiv und offensichtlich ein Kaffeeliebhaber. Forscher haben in Costa Rica auf Kaffeeplantagen eine neue Froschart entdeckt. Das Tier findet auf den Plantagen Feuchtigkeit und Nahrung. Der Kaffeefrosch frisst nämlich Insekten, die dort vorkommen.
4: Kurz nach 5, hier ist der Berliner Rundfunk 91.4 und Wetter und Verkehr kommen jetzt von Schmitti aus dem Verkehrsstudio.
5: Hallo, schönen guten Morgen. Es ist schon ein bisschen was los heute früh. In Kreuzberg ist zum Beispiel der Mehringdamm stadteinwärts ab dem Platz der Luftbrücke wegen eines Feuerwehreinsatzes gesperrt. Und in Charlottenburg ist der Hardenbergplatz zwischen Herzallee und Hardenbergstraße wegen eines Polizeieinsatzes gesperrt. Hier gab es heute Nacht eine Schießerei. Die neuesten Blitzer in Siemensstadt, Nonnendammallee, Weißensee, Berliner Allee und auf der A2 Richtung Berlin in Höhe Rastruf, Buckautal vom lieben Ronald entdeckt. Dankeschön. Und wenn auch Sie noch was gesehen haben, Stau oder Blitzer, gerne anrufen. Berlin 201 91 390. Gute Fahrt. Das, was sich da draußen gerade abspielt, ist eine kleine Kaltfront von Tief Leonie. Ein Regen- und Wolkenband zieht über uns hinweg in Richtung Uckermark. Das ist aber auch zackig durch und dann gibt's erstmal eine ganze Weile Sonne. Erst am Nachmittag gibt es dann von Nordwesten her wieder Regennachschub, eventuell auch mit eingelagerten Gewittern. Aber auch nur von kurzer Dauer und bis zu 27 Grad sind heute wieder möglich, aktuell um die 20.
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4: Zurück aus einem sommerlich warmen Wochenende. Gerade gestern konnten wir ja echt bis in den Abend schön draußen sitzen. Richtiges Biergartenwetter war das, oder? Ja, da konnte man wirklich alles genießen. Egal ob Pilz, Radler, alkoholfrei oder aber auch Berliner Weiße. Ja, wann und wie diese spezielle Bierart hier bei uns in der Hauptstadt entwickelt worden ist, das hören Sie gleich bei Stadtführer Klaas um 5.10 Uhr. Ich bin Jonas Böhnstedt und starte jetzt sehr gerne mit Ihnen in den Montag mit Huey Lewis and the News. Stuck with you beim Berliner Rundfunk 91.4.

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1: Monty Python gibt das Motto für heute vor, always look on the bright side of life. Auch wenn heute Montag ist und der nächste Urlaub noch ein bisschen hin ist, mit den besten Hits aller Zeiten geht es hier trotzdem gut los, versprochen. Gleich gibt's hier Lieblingsmucke von Bruno Mars und von Nick Kershaw und vorher schon mal etwas Berlin-Wissen für uns Berliner.
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3: Die Berliner Weiße, wie wir sie heute kennen, nämlich gemischt mit Sirup, ist eine Erfindung der Neuzeit. Denn früher trank man das Berliner Weißbier nicht als Mischgetränk, sondern eigentlich alleine oder im Maximalfall als Weiße mit Strüppe. Das bedeutete, man hatte ein Kümmel oder ein Korn rein in das Bier geschüttet. Ein anderer Begriff für das Berliner Weißbier war auch die kühle Blonde. Nachdem Napoleon um 1800 in Berlin war, fanden seine Soldaten das Bier hier auch besonders lecker, besonders leicht und haben es wegen seiner perligen Struktur auch Champagner des Nordens genannt. Die Berliner Weiße wurde um 1900 dann von den bayerischen Bieren verdrängt, denn diese konnte man viel länger und besser lagern.
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1: Ich bin Colin Mock. Guten Morgen. Bundesinnenminister Dobrindt will die Drohnenabwehr in Deutschland stärken. Hintergrund ist der Vorfall am Leipziger Flughafen vor einigen Tagen. Jana Klonikowski mit den Einzelheiten.
2: Laut einem Bildbericht will Dobrindt das gemeinsame Drohnenabwehrzentrum von Bund und Ländern stärken. Dort sollen künftig doppelt so viele Einsatzkräfte der Bundespolizei eingesetzt werden, nämlich 300. Auch die Zahl der Stützpunkte soll auf 8 verdoppelt werden. Zuvor war noch bekannt geworden, dass Dobrindt auch ein neues Forschungszentrum zum Thema Drohnenabwehr plant. Das Ziel? Vorfälle wie am Leipziger Flughafen verhindern. Dort war eine mit Sprengstoff beladene Drohne entdeckt worden.
1: Ungewohntes Bild auf vielen Straßen. In einigen Bundesländern sind diesen Sonntag Lkw unterwegs gewesen. NRW, Rheinland-Pfalz, Niedersachsen und das Saarland haben das Sonntagsfahrverbot gelockert. Das soll Ersatztransporte möglich machen, weil niedrige Flusspegel aktuell die Schifffahrt behindern. In der Wirtschaft herrscht noch Skepsis. Frank Huster vom Speditions- und Logistikverband sagte bei NTV:
3: Es bringt nichts, wenn wir jetzt hier einen Flickenteppich an unterschiedlichen Gesetzen erlassen und an einer Bundeslandsgrenze der Transport dann stoppen muss und der Fahrer dann wieder irgendwo gezwungen ist, sich einen Parkplatz zu suchen, damit er am Montag die Ladung weiter befördern kann. Das wird nicht helfen.
1: Das 700 Milliarden Euro schwere Programm zur Modernisierung der Bundeswehr droht seine Wirkung zu verfehlen. Das sagt der Präsident des Instituts für Weltwirtschaft Schuler Rick der Süddeutschen Zeitung. Er wirft Verteidigungsminister Pistorius falsche Investitionen in veraltete Technologien vor. Ein neuer Waldbrand hat die Feuerwehr in Südfrankreich beschäftigt. Über 200 Einsatzkräfte kämpften gestern nordwestlich von Montpellier gegen die Flammen. Zwei Dörfer wurden vorsichtshalber evakuiert. In Frankreich hatte es zuletzt gleich mehrere große Brände gegeben. Nicht größer als 4 cm, nachtaktiv und offensichtlich ein Kaffeeliebhaber. Forscher haben in Costa Rica auf Kaffeeplantagen eine neue Froschart entdeckt. Das Tier findet auf den Plantagen Feuchtigkeit und Nahrung. Der Kaffeefrosch frisst nämlich Insekten, die dort vorkommen.
4: Und damit ist es kurz nach 5:30. Hier ist der Berliner Rundfunk 91.4 und Wetter und Verkehr hat jetzt Schmitti aus dem Verkehrsstudio für Sie.
5: Hallo, schönen guten Morgen. Es ist schon ein bisschen was los heute früh. In Kreuzberg ist zum Beispiel der Mehringdamm stadteinwärts ab dem Platz der Luftbrücke wegen eines Feuerwehreinsatzes gesperrt. Und in Charlottenburg ist der Hardenbergplatz zwischen Herzallee und Hardenbergstraße wegen eines Polizeieinsatzes gesperrt. Hier gab es heute Nacht eine Schießerei. Die neuesten Blitzer in Siemensstadt, Nonnendammallee, Weißensee, Berliner Allee und auf der A2 Richtung Berlin in Höhe Rasthof-Buckautal vom lieben Ronald entdeckt. Dankeschön. Und wenn auch Sie noch was gesehen haben, Stau oder Blitzer, gerne anrufen. Berlin 201 91 390. Gute Fahrt. Das, was sich da draußen gerade abspielt, ist eine kleine Kaltfront von Tief Leonie. Ein Regen- und Wolkenband zieht über uns hinweg in Richtung Uckermark. Das ist aber auch zackig durch und dann gibt's erstmal eine ganze Weile Sonne. Erst am Nachmittag gibt es dann von Nordwesten her wieder Regennachschub, eventuell auch mit eingelagerten Gewittern. Aber auch nur von kurzer Dauer und bis zu 27 Grad sind heute wieder möglich, aktuell um die 20.
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4: Jonas Bönstedt hier. Einen schönen Montagmorgen wünsche ich. Wir sprechen heute früh über alles, was wichtig ist in Berlin und Brandenburg und nehmen Sie gleich mit ins Bundeskanzleramt bzw. in die Bundesministerien. Warum es da immer mal sogenannte konzertierte Aktionen gibt und woher dieser Begriff überhaupt kommt, das erfahren Sie gleich bei Warum Darum um 5.40 Uhr nach Supertramp und nach Lisa Stansfield.
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0: Supertramp bringt sie rein in die neue Woche. Angekommen sind wir mittlerweile in der 5. Sommerferienwoche. Auch Simone genießt weiterhin den Urlaub mit der Family. Bevor sie dahin aber wohlverdient abgedüst ist, hat sie uns auch für heute wieder ihre tägliche Portion Alltagswissen dagelassen.
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3: Warum spricht man von einer konzertierten Aktion? Konzertiert stammt vom französischen Wort concerté ab und bedeutet laut Duden so viel wie verabredet, aufeinander abgestimmt oder auch übereinstimmend. Die Vermutung liegt nahe, dass das Konzert etwas damit zu tun hat, wo ja häufig viele unterschiedliche Künstler mit ihren Instrumenten verabredet und aufeinander eingestimmt miteinander musizieren. Dem scheint aber laut unterschiedlicher Quellen nicht so zu sein. Das Wort Konzert leitet sich ab vom lateinischen Verb concertare, was so viel wie Wetteifern oder Streiten heißt. Ein Zusammenhang zwischen der konzertierten Aktion und dem musikalischen Konzert besteht also nicht. Bei dem einen geht es ja genau darum, jeglichen Wettstreit mal sein zu lassen und gemeinsam auf einen Nenner zu kommen. Beim Konzert ging es ursprünglich um den Wettbewerbsgedanken. Schon in der griechischen Mythologie gibt es die Geschichte vom musikalischen Streit zwischen dem Gott Apollon und dem Satyr Marsyas.
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3: Es ist 6 Uhr und jetzt alles, was wichtig ist. Aus Berlin-Brandenburg, Deutschland und der Welt. Hier ist Sebastian Pasutti.
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5: Guten Morgen. 6 Wochen vor der Berlin-Wahl werden ab heute die Wahlbenachrichtigungen verschickt. Auf der Rückseite gibt es einen QR-Code, mit dem kann man die Briefwahl nur noch elektronisch beantragen. Außerdem öffnen in vielen Rathäusern und Bürgerämtern hier in Berlin heute die Briefwahlstellen. Hier kann man direkt vor Ort wählen. Landeswahlleiter Bröchler rechnet bei dieser Wahl mit etwa 45% Briefwählerinnen und Briefwählern. Westeuropa hat den heißesten Juni und Juli seit Beginn der Aufzeichnungen erlebt. Das sagt der EU-Klimadienst Copernicus. Die Durchschnittstemperatur betrug gut 21,6 Grad. Das ist fast 2,8 Grad über dem langjährigen Mittelwert. Auffällig war ein starkes Temperaturgefälle von West- nach Osteuropa, wo es wesentlich kühler war. Außerdem seien 4 Hitzewellen seit Mai außergewöhnlich viel. Und es habe neue Rekordwassertemperaturen am Mittelmeer und der Atlantikküste gegeben. Binnenschiffer warnen vor einer Zweiteilung des Rheins. Der Chef des Bundesverbands der deutschen Binnenschifffahrt Schwanen sagte der Rheinischen Post, die Wasserstraße könnte für den Güterverkehr in 2 getrennte Abschnitte zerfallen. Am wichtigen Pegel Kaub in Rheinland-Pfalz werde im Laufe der Woche erstmals ein einstelliger Wert erwartet. Bei einem derart niedrigen Wasserstand könnten Güterschiffe dort nicht mehr passieren. Die Feuerwehr hat einen Waldbrand oberhalb des Gardasees in Italien unter Kontrolle gebracht. Die großen Mengen Löschwasser kamen vor allem aus dem See und aus privaten Swimmingpools. Etwa 250 Menschen mussten ihre Häuser zeitweise verlassen. Auch eine Ferienanlage wurde geräumt. Inzwischen konnten alle Menschen wieder zurückkehren. Häuser wurden nach einer ersten Bilanz durch die Flammen nicht beschädigt. In Charlottenburg ist kurz vor Mitternacht ein 30-jähriger Mann erschossen worden. Die Polizei sagt, dass es auf dem Hardenbergplatz am Bahnhof Zoo zu einem Streit zwischen mehreren Personen kam, dann fielen Schüsse. Der angeschossene Mann erlag noch vor Ort seinen Verletzungen. Die anderen Personen konnten fliehen. Erst am Freitagabend war im Kreuzberger Gräfekiez ein 22-jähriger Mann angeschossen und schwer verletzt worden.
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6: Mit Elke Martens. Wer ist bei der Berliner Verwaltung für was zuständig? Das kann man ab sofort ganz einfach herausfinden mit der Online-Datenbank des Zuständigkeitskatalogs. Ein Kernvorhaben der Berliner Verwaltungsreform. Der Zuständigkeitskatalog ist über die Homepage berlin.de erreichbar und soll für alle Berlinerinnen und Berliner Transparenz über die Aufgabenverteilung in der Verwaltung schaffen. Der Katalog wurde in den vergangenen 2 Jahren in enger Zusammenarbeit der Senatsverwaltungen, der Bezirke und der nachgeordneten Behörden erarbeitet.
3: Es ist 6.03 Uhr. Einen schönen guten Morgen. Hier ist Ihr Berliner Rundfunk 91.4 und die Ersten sind natürlich schon längst auf dem Weg zur Arbeit und auf dem Stadtring 100 ist auch schon gut Betrieb. Und damit guten Morgen, Schmitti, ins Verkehrsstudio. Grüß dich mal lieber.
7: Hallo, schönen guten Morgen. Ja, wir haben in Fahrtrichtung Wedding einmal schon ziemlich dichten Verkehr zwischen dem Tempelhofer Damm und dem Kreuz Schöneberg. Und dann nochmal fast 5 Minuten anstehen, schon wieder ab Höhewegstraße bis zum Kreuz Schmargendorf. Alles natürlich noch zunehmend. Nach der Schießerei am Bahnhof Zoo, Sie haben es gerade gehört, bei uns in den Nachrichten, ist der Hardenbergplatz weiterhin zwischen Herzallee und Hardenbergstraße komplett gesperrt. Vorsicht bitte noch auf der A10, dem westlichen Berliner Ring in Fahrtrichtung Magdeburg. Zwischen Großkreuz und dem Dreieck Werder ist ein Fahrzeug mit Reifenpanne liegen geblieben. Und ganz aktuell kommt noch rein eine Info der S-Bahn. Es betrifft die S5. Hier gibt es ein kaputtes Signal offensichtlich in Mahlsdorf. Und deshalb kommt es zu Verspätungen und Einschränkungen. Der 10-Minuten-Takt auf der S5 kann aktuell nur zwischen Westkreuz und Mahlsdorf angeboten werden. Geblitzt wird in Siemensstadt, Nonnendamm Allee, Weißensee auf der Berliner Allee und A2 Richtung Berlin in Höhe Rasthofe, Buckautal. Dankeschön für Ihre Staus und Blitzer unter Berlin 201 91 390 und eine gute Fahrt wünsche ich.
3: Wenigstens ein bisschen Regen ist über Nacht mal runtergekommen, sehen Sie an ein paar Pfützen heute früh auf dem Weg zur Arbeit und ein bisschen was könnte da auch noch folgen heute Nachmittag. Wir starten jetzt erstmal mit schon 20 Grad rein in diesem Montagmorgen und es wird noch deutlich wärmer, die Höchstwerte heute nochmal bei 30, 31 Grad. Dazu ziehen immer wieder dichte Wolken durch und vereinzelt ist da tagsüber auch nochmal ein Schauer möglich und der Wind frischt dann ordentlich auf. Morgen wird's deutlich kühler, viele werden sagen angenehmer, bei etwa 22 Grad und einem Mix aus Sonne und Wolken.
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3: Einen hoffentlich entspannten Start nach dem Wochenende wünschen wir Ihnen an diesem Montagmorgen. Ich bin Sebastian Oswald, vertrete Simone, die mit der Family im Sommerurlaub ist. Und wir schauen uns gleich wieder Kunst an. Das ist immer montags der erste Stop unseres Berlin-Reporters Christian Fuchs. Er schaut sich für Sie Wandbilder, Skulpturen, Installationen an in der Stadt und fragt Sie: Ist das Kunst oder kann das weg? So wie bei dem Piercing, das die Potsdamer Brücke in Tiergarten am Geländer trägt. Was es damit auf sich hat, hören Sie gleich um 6.10 Uhr. Und vorher Musik. Gleich von Pink mit Nate Russ. Und jetzt ist Stevie Wonder. Wir spielen für Sie die besten Hits aller Zeiten. Hier ist Part-Time-Lover zum Start in Ihren Montagmorgen. 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

0: Und da waren es nur noch zwei Ferienwochen, die noch übrig sind. Und dann wird die Stadt wieder proppevoll. Einen schönen guten Morgen. Hier ist Ihr Berliner Rundfunk 91.4. Am besten also, Sie nutzen die Zeit jetzt noch für alle Aktivitäten draußen, für die Runde im Park nach der Arbeit oder eine Joggingrunde am Kanal und so weiter und so fort. Und währenddessen sieht man jetzt auch, was da so an Kunst rumsteht.
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0: Ist immer montags die erste Mission unseres Berlin-Reporters Christian Fuchs. Er schaut sich für Sie überall in der Stadt Wandbilder, Skulpturen und Installationen an und findet heraus, was uns die Künstlerin oder der Künstler eigentlich damit sagen will. Und Christian ist jetzt für Sie in Tiergarten, nicht weit weg von einem Ort, an dem Sie eigentlich immer Kunst sehen.
2: Die Brücke hat ein Piercing. Das ist die Potsdamer Brücke. Das ist die Brücke neben der neuen Nationalgalerie. Die geht über den Landwehrkanal und mündet dann quasi weiter in die Potsdamer Straße Richtung Schöneberg. Und da ist an dem gelben Brückengeländer zwischen zwei Streben so ein großer schwarzer Ring aus Stahl. Der ist so groß wie, naja, ich sag mal so ein Schwimmring oder wie so ein Rettungsreifen oder sowas. Norbert Rademacher ist der Künstler, ist ein Bildhauer aus Berlin und der hat den hier ursprünglich mal illegal einfach rangeschweißt. Ist schon ziemlich interessant. Und Sonja habe ich gerade eben angehalten. Die kommt von der Bushaltestelle, will hier gleich weiter zum Potsdamer Platz. Ist Ihnen das Ding schon mal aufgefallen?
3: Nee, der ist mir noch nicht aufgefallen, aber das kann weg. Sieht furchtbar aus.
2: Der ist hier seit 1985. Wofür? Noch nie gesehen. Ist tatsächlich, hat was mit der Nationalgalerie zu tun. Ist tatsächlich ein Künstler, der auch irgendwie da mit zusammenhängt und so. Der soll tatsächlich Sie eigentlich überraschen und so ein bisschen zum Nachdenken anregen, dass Kunst auch öffentlich überall irgendwie vorkommen kann.
3: Okay. Ja, jetzt denke ich vielleicht mal drüber nach.
2: Aber Sie haben schon gesagt, ist für Sie keine Kunst, kann eigentlich weg.
3: Für mich ist Kunst nicht so abstrakt. Für mich ist das halt ein gemaltes Bild, irgendwas, was einem auffällt, gell?
2: Ja, ja.
3: Aber kann das nächste Mal bei jemand anders klugscheißern.
2: Ja, genau. Das ist ja zumindest auch mal was.
3: Ja, genau.
0: Und jetzt Sie. Gibt es bei Ihnen im Kiez oder auf dem Weg zur Arbeit auch so ein Kunstwerk, an dem Sie regelmäßig vorbeikommen und sich fragen, was bitte soll das da? Dann schreiben Sie uns gerne auf berlinerrundfunk.de und wir schicken unseren Berlin-Reporter Christian Fuchs auf jeden Fall vorbei. Online finden Sie alle bisherigen Folgen von Ist das Kunst oder kann das weg? Auch nochmal zum Nachhören. Natürlich inklusive Foto. Wir kümmern uns. Hier ist Ihr Berliner Rundfunk 91.4. Schönen guten Morgen.

0: Mit Depeche Mode geht's rein in die vorletzte Sommerferienwoche. Schön, dass Sie bei uns sind. Einen schönen guten Morgen wünschen wir. Die Kollegen sind endlich wieder aus dem Urlaub zurück. Heißt, jetzt sind Sie an der Reihe.
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0: Und wenn Sie dann auch endlich in Ihren wohlverdienten Sommerurlaub aufbrechen, dann nehmen Sie uns doch einfach mit. Setzen Sie Ihr Fähnchen in unserer Berliner Rundfunk-App. So hat's auch Kerstin aus Buko gemacht.
2: Ich grüße euch alle aus Venedig. Und jeden Morgen, wenn ich aufwache, dann höre ich den Berliner Rundfunk. Das ist wirklich fantastisch. Aber ich kann euch ein paar Geheimtipps geben. Ich weiß nicht, ob ihr hier die Grillen zirpen hört, denn ich bin gerade gar nicht auf der Hauptinsel, sondern auf San Servolo. Übrigens gibt es rund um Venedig ganz tolle Inseln. Gestern war ich auf Pellestrina, fantastisch zum Baden. Eine Seite Lagune, eine Seite das Mittelmeer mit 30 Grad warmem Wasser. Also, habt alle einen schönen Sommer. Bye, bye.
0: Mensch, Kerstin, dann ganz viel Freude weiterhin beim Inselhopping. 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
8: Es ist 6:30 und jetzt alles, was wichtig ist, aus Berlin-Brandenburg, Deutschland und der Welt. Hier ist für Sie Sebastian Pasutti.
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9: Guten Morgen. Hier in Berlin werden ab heute die Wahlbenachrichtigungen verschickt. Per QR-Code lässt sich damit die Briefwahl nur noch elektronisch beantragen. Außerdem öffnen in den Bezirken die Briefwahlstellen. Hier lässt sich schon jetzt vor Ort wählen. Die Monate Juni und Juli waren in Westeuropa so heiß wie noch nie seit Beginn der Wetteraufzeichnungen. Der EU-Klimadienst Copernicus sagt, dass die Durchschnittstemperatur bei gut 21,6 Grad lag, 2,8 Grad mehr als im langjährigen Mittel. Binnenschiffer warnen vor einer Zweiteilung des Rheins. Der Chef des Bundesverbands der deutschen Binnenschifffahrt Schwanen sagte der Rheinischen Post, wegen des Niedrigwassers könnte der Rhein noch in dieser Woche in zwei getrennte Abschnitte zerfallen. Auf dem Hardenbergplatz am Bahnhof Zoo in Charlottenburg ist in der Nacht ein 30-jähriger Mann erschossen worden. Vorher hatten sich dort mehrere Personen gestritten. Die genauen Hintergründe sind aber noch unklar.
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10: Mit Elke Martens. Im Norden von Kreuzberg müssen Autofahrer nun auch rund um den Mehringplatz Parktickets lösen. Das Bezirksamt Friedrichshain-Kreuzberg hat die Parkzone 69 Mehringplatz in Betrieb genommen. Anwohner benötigen einen Bewohnerparkausweis, um frei parken zu können. Der Antrag kann im Internet gestellt werden. Betriebe im Bezirk können auch eine Betriebsvignette beantragen. Andere Handwerksbetriebe erhalten auf Antrag einen Handwerkerparkausweis.
8: 6.32 Uhr ist es. Schönen guten Morgen. Hier ist der Berliner Rundfunk 91.4. Wir haben schon ein paar kleinere Staus und der Stadtring 100, der spielt natürlich auch wieder mit. Damit zu Schmitti ins Verkehrsstudio. Guten Morgen.
11: Guten Morgen. Ja, in Richtung Wedding schon wieder sehr dichter Verkehr ab Oberlandstraße bis zum Kreuz Schöneberg und dann nochmal mindestens 7-8 Minuten anstehen ab Wechselstraße bis zum Kreuz Schmargendorf. Auch in Fahrtrichtung Treptow dauert es ein paar Minuten länger im Moment. 3, 4, 5 Minuten warten so vor der Ausfahrt zur Straße. Spaß am Treptower Park. Nach der Schießerei am Bahnhof Zoo gibt es immer noch eine Vollsperrung. Der Hardenbergplatz ist komplett dicht zwischen Herzallee und Hardenbergstraße. In Köpenick ist ab sofort die Bahnhofstraße zwischen Elknerplatz und am Bahndamm wegen Bauarbeiten bis Ende des Monats komplett gesperrt. Ja, und die S-Bahn meldet noch eine Signalstörung in Mahlsdorf. Deshalb kommt es auf der S5 zwischen S5 zu Verspätungen. Außerdem besteht der 10-Minuten-Takt nur zwischen Westkreuz und Mahlsdorf. Geblitzt wird Mitte Torstraße in Potsdam, Georg-Hermann-Allee. Auf der B2 zwischen Beglitz und Sedin. Auf der B5 in Höhe Wustermark und auf der A13 Richtung Dresden in Höhe Freiwalde. Kommen Sie gut an, wenn Sie Staus und Blitzer noch ergänzen wollen, rufen Sie mich gern an unter Berlin 201 91 390.
3: Heute früh zu Hause oder jetzt auf der Arbeit nochmal schön die Fenster aufreißen, ein bisschen durchlüften, bevor es am Nachmittag wieder knacke heiß wird. Auch heute werden wir nochmal die 30 Grad Marke auf jeden Fall erreichen, so 30, 31 Grad maximal heute. Jetzt sind ja schon 20 Grad zum Start in den Morgen und dazu wird es einen Mix aus Sonne und dichteren Wolken geben tagsüber. Ab und zu kann es auch mal einen Schauer geben, örtlich kann auch mal ein Gewitter dabei sein. Morgen ist dann erstmal kurzzeitig Schluss mit der großen Hitze. Sonne und Wolken wechseln sich ab bei rund 22 Grad maximal.
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3: Und wir wünschen Ihnen natürlich einen Top-Start in diesen Montagmorgen. Nach einem für Sie hoffentlich erholsamen Wochenende starten wir in die neue Woche, in der wir alle Post bekommen werden. Ab heute werden die Wahlbenachrichtigungen für die Berlin-Wahl verschickt und wo Sie sogar heute schon wählen können, das klären wir gleich mit unserem Nachrichtenchef Sebastian Fasutti gleich bei mir. Nach Herbert Grönemeyer und nach Foreigner. Hier ist für Sie Urgent beim Berliner Rundfunk 91.4. Ich bin Sebastian Oswald und natürlich, wie Sie es von uns gewohnt sind, spiel für Sie die besten Hits.

0: möglichst entspannten Start in diesen Montagmorgen wünschen wir. Hier ist der Berliner Rundfunk 91.4. Schön, dass Sie mit uns aufstehen. Und wenn Sie die nächsten Tage zum Briefkasten gehen, dann besser mal genauer reinschauen. Zwischen all dem Werbegedöns kann auch mal ein Brief dabei sein, den wir besser nicht sofort in die Papiertonne werfen sollten. Ab heute werden die Wahlbenachrichtigungen für die Berlin-Wahl verschickt. Sebastian Pasotti aus unseren Nachrichten. Das ist vor allem für alle von uns wichtig, die Briefwahl machen wollen.
1: Auf der Rückseite der Wahlbenachrichtigung, einfach mal umdrehen, gibt es einen Briefwahlantrag. Genau gesagt ist da ein QR-Code zu sehen und mit dem können die Briefwahlunterlagen elektronisch beantragt werden. Das geht zwar auch ganz klassisch per Post, übrigens auch per Fax, wer noch eins rumstehen hat, aber die meisten nutzen doch inzwischen den digitalen Weg.
0: Wem das Ganze mit der Post allerdings zu umständlich oder auch zu unsicher ist, der kann auch einfach ab heute wählen gehen. In den Bezirken öffnen die Briefwahlstellen.
1: Auch das ist eine Möglichkeit, die immer beliebter wird. In den Bezirken, meist in den Rathäusern und Bürgerämtern, sind ab heute Wahllokale eingerichtet, ganz klassisch mit Wahlkabinen und Urnen. Da kann ich dann mit meinem Personalausweis hingehen, Briefwahl beantragen und gleich vor Ort auch meine Kreuze machen. Das ist die sicherste Variante, falls ich am Wahlsonntag keine Zeit habe. Ansonsten sollte ich mir mit der Beantragung der Briefwahlunterlagen aber nicht allzu viel Zeit lassen. Theoretisch ist die Beantragung zwar noch bis 2 Tage vor dem 20. September, also vor dem Wahlsonntag, möglich. Aber das würde ich dann doch, wenn möglich, nicht riskieren.
0: Und wenn ich dann die Wahlunterlagen zu Hause auf dem Küchentisch habe oder in der Briefwahlstelle hinter der Kabine sitze, dann kein Quatsch machen, damit die Stimme auch wirklich zählt.
1: Am Amtsdeutsch heißt es, der Wählerwille muss zweifelsfrei erkennbar sein. Das heißt, keine Kommentare daneben schreiben, nichts durchstreichen. Ich darf mich auch nicht selbst zu erkennen geben, also zum Beispiel meinen Namen hinschreiben. Am besten sind die klassischen Kreuze, aber auch ein Haken oder wenn ich das Feld hinter der Partei ausmale, das wird meist akzeptiert.
0: Schön, dass man das Feld dann ausmalt. Die Plakate hängen, die Wahlkampfstände werden mehr und ab heute flattern also auch, Sie haben es bei uns gehört, die Wahlbenachrichtigungen in die Briefkästen. 6 Wochen vor der Berlin-Wahl wird es also langsam ernst. Der Berliner Rundfunk 91.4. Wir informieren Berlin und wünschen einen guten Start in die neue Woche mit den Coming Arts. 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
3: Es ist kurz vor sieben, jetzt alles, was wichtig ist aus Berlin, Brandenburg, Deutschland und der Welt. Hier ist Sebastian Pasutti.
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5: Guten Morgen. Ab heute werden für die Berlin-Wahl die Wahlbenachrichtigungen verschickt. Unter anderem findet sich auf der Rückseite ein QR-Code. Damit lässt sich die Briefwahl nun auch elektronisch beantragen. Wem das zu unsicher ist, kann ab heute auch in eine der Briefwahlstellen gehen und vor Ort wählen. Sie befinden sich meist in den Rathäusern oder Bürgerämtern der Bezirke. Hierzu muss man allerdings unbedingt einen Personalausweis mitbringen. Dieser Sommer ist bis jetzt der heißeste, zumindest in Westeuropa. Nie waren die Durchschnittstemperaturen im Juni und im Juli höher, sagt der EU-Klimadienst Copernicus. Im Durchschnitt waren es 21,6 Grad und damit 2,8 Grad mehr als im langjährigen Mittel. Seit Mai habe es 4 Hitzewellen gegeben, das sei für die Region außergewöhnlich viel. Außerdem hätten die Wassertemperaturen entlang der Atlantikküste und im westlichen Mittelmeer neue Rekordwerte erreicht. Das Niedrigwasser könnte für eine Zweiteilung des Rheins sorgen. Davor warnt der Chef des Bundesverbands der deutschen Binnenschifffahrt Schwanen in der Rheinischen Post. Am wichtigen Pegel Kaub in Rheinland-Pfalz werde im Laufe der Woche ein einstelliger Pegel erwartet. Die gewerbliche Schifffahrt sowie die Ausflugs- und Kreuzfahrtschifffahrt würden dort dann nicht mehr durchfahren können. Am Gardasee in Italien hat die Feuerwehr einen Waldbrand unter Kontrolle gebracht. Das Feuer war am Freitag am Westufer von Italiens größtem See ausgebrochen. Etwa 250 Menschen mussten zeitweise ihre Häuser verlassen. Auch eine Ferienanlage wurde geräumt. Inzwischen konnten alle Menschen wieder zurück. Das Löschwasser hatte die Feuerwehr vor allem aus dem See und aus privaten Swimmingpools entnommen. Hier in Berlin sind in der Nacht wieder Schüsse gefallen, diesmal auf dem Hardenbergplatz am Bahnhof Zoo in Charlottenburg. Hier waren mehrere Personen kurz vor Mitternacht in Streit geraten. Ein 30-Jähriger wurde angeschossen, er starb noch vor Ort. Die anderen Personen konnten fliehen. Erst am vergangenen Freitag war in Kreuzberg im Gräfekiez ein 22-Jähriger angeschossen worden. Er wurde schwer verletzt.
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6: Mit Elke Martens. Wer ist bei der Berliner Verwaltung für was zuständig? Das kann man ab sofort ganz einfach herausfinden mit der Online-Datenbank des Zuständigkeitskatalogs, ein Kernvorhaben der Berliner Verwaltungsreform. Der Zuständigkeitskatalog ist über die Homepage berlin.de erreichbar und soll für alle Berlinerinnen und Berliner Transparenz über die Aufgabenverteilung in der Verwaltung schaffen. Der Katalog wurde in den vergangenen 2 Jahren in enger Zusammenarbeit der Senatsverwaltungen, der Bezirke und der nachgeordneten Behörden erarbeitet.
3: 7:02 ist es. Einen schönen guten Morgen. Hier ist Ihr Berliner Rundfunk 91.4. Hat es mich doch heute früh, wie viele andere auch, richtig kalt erwischt, als ich über die A100 hier nach Steglitz wollte. Upsi, neuer Bauabschnitt am Kreuz Schöneberg. Schmidt im Verkehrsstudio weiß mehr und hat die Einzelheiten für Sie.
7: Ja, es betrifft erstmal alle, die in Richtung Wedding unterwegs sind. Ne? Also bis Mitte September sind Ausfahrt Sachsendamm und die Überleitung zur A103 Richtung Steglitz gesperrt. Da wird dann auf 2 Spuren nach links verschwenkt und die nächste Möglichkeit abzufahren wäre dann am Innsbrucker Platz. Funktioniert bisher auch einigermaßen vernünftig. In Köpenick ist ab sofort die Bahnhofstraße zwischen Elknerplatz und am Bahndamm wegen Bauarbeiten bis Ende des Monats komplett gesperrt. Und wir haben es in den Nachrichten gehört. gehört. Heute Nacht Schießerei am Bahnhof Zoo. Der Hardenbergplatz ist dort wegen der Ermittlungen auch immer noch komplett gesperrt. Die neuesten Blitzer stehen in Mitte, Torstraße, Potsdam, Georg-Hermann-Allee, B2 zwischen Beelitz und Sedin, B5 in Höhe Wustermark und A13 Richtung Dresden in Höhe Freiwalde. Dankeschön für Ihre Staus und Blitzer unter Berlin 201 91 390 und allen unterwegs eine gute Fahrt.
3: Von der Nordsee nähert sich die Kaltfront von Tief Leonie und die sorgt ab morgen für so ein bisschen Abkühlung bei uns in der Stadt. Heute allerdings wird es nochmal heiß bei rund 30 Grad. Am Nachmittag aktuell stehen wir ja schon bei 21. Dazu wird es tagsüber recht wechselhaft bleiben mit Sonne, dichten Wolken, zwischendurch auch mal mit Schauern. Einzelne Gewitter sind auch möglich. Morgen geht es dann freundlich trocken und eben kühler weiter bei maximal 22 Grad.
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3: Simone ist im Sommerurlaub, ich bin Sebastian Oswald, freue mich, dass wir gemeinsam in diese neue Woche starten. Und manchmal fragt man sich ja wirklich, was in manchen Leuten bitte vorgeht. Ja, in Pankow ist jetzt ein besonders dreister Fall von illegaler Müllentsorgung bekannt geworden. Ausgerechnet mitten in einem Feuchtbiotop, was dort einfach abgeladen wurde. Und warum das für so viel Ärger sorgt, das hören Sie gleich um 7.10 Uhr von unserem Berlin-Reporter Christian Fuchs nach Take That und nach Dusty Springfield. Hier ist für Sie in Private bei Ihrem Berliner Rundfunk 91.4. Das sind die besten Hits aller Zeiten für Sie. Einen schönen Montagmorgen.

0: Wunderschönen guten Morgen an diesem Montag. Hier ist Ihr Berliner Rundfunk 91.4 um 7.11 Uhr jetzt. 6 Wochen noch bis zur Abgeordnetenhauswahl und ein Thema begegnet uns im Wahlkampf gerade überall: der Müll in Berlin. Und illegale Müllkippen kennen wir leider alle. Alte Möbel, Elektrogeräte, Bauschutt, vieles landet einfach irgendwo am Straßenrand oder mitten in der Natur. Auch ich bin immer entsetzt, wenn ich das beim Hundespaziergang im Wald sehe. Kann man nur einen Kopf schütteln, und jetzt ist man in Pankow noch dreister geworden. An der kleinen Moorinsel in Buch nämlich. Unser Berlin-Reporter Christian Fuchs ist jetzt dort für Sie.
1: Ja, wenn man hier an der Moorinsel in Buch steht, dann wird erstmal richtig deutlich, wie dreist diese illegale Müllablagerung hier eigentlich gewesen ist. Denn das ist hier eben keine Straßenecke, an der eben jemand mal einen alten Schrank abgestellt hat. Die Moorinsel ist ein wertvolles Feuchtbiotop, Lebensraum unter anderem für zahlreiche Vögel, Amphibien. Und ausgerechnet hier sind jetzt diverse blaue Säcke mit Bauschutt hingeschmissen worden und teilweise auch ziemlich gefährliches Zeug, Wellasbest, das hier einfach an den Straßenrand gelegt worden ist. Das ist nicht nur eine Ordnungswidrigkeit, das Ganze ist eine Straftat, denn das Gefährliche daran, solche Stoffe bleiben eben nicht einfach nur liegen, denn wenn Schadstoffe austreten, können sie in den Boden und über Wasserläufe dann eben weiter in die Umwelt gelangen. Und dann wird aus einer illegalen Müllkippe schnell ein echtes, großes Umweltproblem. Berlin kämpft damit schon seit Jahren. Allein 2022 gingen bei den Ordnungsämtern mehr als 115.000 Meldungen über illegale Müllablagerung ein. Ein Jahr später waren sogar schon mehr als 136.000. Nicht ohne Grund steht deswegen auf fast jedem Wahlplakat von jeder Partei irgendwas mit saubere Stadt und Müllbeseitigung. Und diese Beseitigung zahlen wir am Ende alle. Illegale Ablagerung von Sperrmüll, Bauschutt, Sonderabfällen kostet das Land Berlin nach Angaben der Behörden jedes Jahr mehr als 10 Millionen Euro. Und der Fall hier in Buch zeigt nochmal eine andere Dimension, denn wo Müll mitten in einem empfindlichen Biotop landet, geht es eben nicht nur um ein dreckiges Stadtbild, was viele jetzt auf den Wahlplakaten stehen haben, sondern im schlimmsten Fall um Schäden an der Natur, die sich nicht mal eben mit einem Wagen der BSR beseitigen lassen. Das hat man nämlich jetzt hier gemacht. Das hat man rausgefunden, das gehört den Berliner Forsten, also nicht der Müll, sondern das Land, wo der Müll verklappt wurde. Die beauftragen die BSR, die muss einmal mehr dann hier rausfahren und das ganze Zeug wegräumen.
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4: 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Und jetzt alles, was wichtig ist aus Berlin, Brandenburg, Deutschland und der Welt. Hier ist für Sie Sebastian Pasutti. 7:30, jetzt alles, was wichtig ist aus Berlin, Brandenburg, Deutschland und der Welt. Hier ist Sebastian Pasutti.
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6: Guten Morgen. 6 Wochen vor der Berlin-Wahl werden ab heute die Wahlbenachrichtigungen verschickt. Außerdem öffnen in vielen Rathäusern und Bürgerämtern hier in Berlin heute die Briefwahlstellen. Hier kann man direkt vor Ort wählen. Im Juni und Juli war es in Westeuropa so heiß wie noch nie zuvor in den beiden Sommermonaten. Das sagt der EU-Klimadienst Copernicus. Mit 21,6 Grad lag die Durchschnittstemperatur rund 2,8 Grad über dem langjährigen Mittel. Das Niedrigwasser könnte für eine Zweiteilung des Rheins sorgen. Davor warnt der Chef des Bundesverbands der deutschen Binnenschifffahrt Schwanen in der Rheinischen Post. Er warnt, der Rhein könnte noch in dieser Woche nicht mehr durchgängig befahrbar sein. In Charlottenburg ist in der Nacht ein 30-jähriger Mann erschossen worden. Vorher hatten sich mehrere Personen auf dem Hardenbergplatz am Bahnhof Zoo gestritten. Die genauen Hintergründe sind aber noch unklar.
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7: Mit Elke Martens. Im Norden von Kreuzberg müssen Autofahrer nun auch rund um den Mehringplatz Parktickets lösen. Das Bezirksamt Friedrichshain-Kreuzberg hat die Parkzone 69 Mehringplatz in Betrieb genommen. Anwohner benötigen einen Bewohnerparkausweis, um frei parken zu können. Der Antrag kann im Internet gestellt werden. Betriebe im Bezirk können auch eine Betriebsvignette beantragen. Andere Handwerksbetriebe erhalten auf Antrag einen Handwerkerparkausweis.
4: Guten Morgen um 7.32 Uhr. Hier ist Ihr Berliner Rundfunk 91.4. Die Straßen im Blick hat für Sie Schmidti im Verkehrsstudio. Dazu erstmal die Frage an dich, Schmidti. Wie sieht's aus auf dem Stadtring 100?
8: Ja, da hat sich jetzt ein bisschen was getan. Ne? Da ist uns kurz vorm Wochenende eine neue Baustelle reingeflanscht worden in Fahrtrichtung Wedding. Bis Mitte September sind Ausfahrt Sachsendamm und die Überleitung zur A103 Richtung Steglitz erstmal gesperrt. Da wird auf zwei Spuren nach links verschwenkt. Ab Geradestraße fast schon 10 Minuten Zeitverlust heute früh. Und im weiteren Verlauf kommen ab Höhe Wechsstraße bis zum Kreuz Schmargendorf nochmal 6 Minuten obendrauf. Dann ist die Bahnhofstraße seit heute früh in Köpenick zwischen Elknerplatz und am Bahndamm wegen Bauarbeiten bis Ende des Monats komplett gesperrt. Schießerei heute Nacht am Bahnhof Zoo, Sie haben es gehört bei uns in den Nachrichten, der Hardenbergplatz ist deshalb weiterhin komplett gesperrt und die S-Bahn meldet eine Signalstörung in Mahlsdorf, deshalb kommt es auf der S5 zu Verspätungen. Außerdem besteht der 10-Minuten-Takt nur zwischen Westkreuz und Mahlsdorf. Es wird geblitzt in Schöneweide Edisonstraße, Mitte Torstraße, in Britz auf der Buschkrugallee, auf der Nauener Chaussee zwischen Falkenhain und Alt-Brieselang und A13 Richtung Dresden in Höhe Freiwalde. Fahren Sie schön vorsichtig und wenn Sie noch was gesehen haben, rufen Sie mich gerne an, würde mich freuen. Berlin 201 91 390.
4: Die Badeklamotten vom Wochenende sind getrocknet, aber können heute Nachmittag easy nochmal zum Einsatz kommen, wenn Sie frei haben. Heute wird es in Berlin nochmal ordentlich warm mit bis zu 30 Grad. Dazu ziehen immer wieder Wolken durch, vor allem am Nachmittag sind auch mal einzelne Schauer möglich. Der Wind frischt dann auch ordentlich auf. Morgen wird es deutlich kühler. Wir bekommen einen freundlichen Sonne-Wolken-Mix morgen am Dienstag bei maximal 22 Grad.
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4: Schönen guten Morgen an diesem Montag. Ich bin Sebastian Oswald. Freue mich, dass Sie mit uns in diese neue Woche starten, in der es bei uns jeden Morgen um ein Thema gehen wird, das uns alle jeden Tag betrifft und deswegen ja auch so wichtig ist. Die Ernährung. Und dazu haben wir uns eine der besten Expertinnen überhaupt eingeladen. Sarah Wiener. Sie kennen sie als Fernsehköchin, aber sie ist längst viel mehr. Sie setzt sich seit vielen Jahren dafür ein, dass Menschen wieder bewusster mit Lebensmitteln umgehen und vor allem Kinder ganz früh lernen, was gutes und gesundes Essen bedeutet. Warum Sarah Wiener sicher ist, dass gesunde Ernährung für uns einfacher ist, als wir denken, das sagt sie uns selbst gleich um 7.50 Uhr. Dazu die besten Hits aller Zeiten. Dermot Kennedy gleich mit Power Over Me. Und das ist perfekte Sommermucke zum Start in diese neue sommerliche Woche. Kaoma und Lambada jetzt beim Berliner Rundfunk 91.4.

0: Schönen guten Morgen um 7.41 Uhr.
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3: Warum spricht man von einer konzertierten Aktion? Konzertiert stammt vom französischen Wort concerté ab und bedeutet laut Duden so viel wie verabredet, aufeinander abgestimmt oder auch übereinstimmend. Die Vermutung liegt nahe, dass das Konzert etwas damit zu tun hat, wo ja häufig viele unterschiedliche Künstler mit ihren Instrumenten verabredet und aufeinander eingestimmt miteinander musizieren. Dem scheint aber laut unterschiedlicher Quellen nicht so zu sein. Das Wort Konzert leitet sich ab vom lateinischen Verb concertare, was so viel wie Wetteifern oder Streiten heißt. Ein Zusammenhang zwischen der konzertierten Aktion und dem musikalischen Konzert besteht also nicht. Bei dem einen geht es ja genau darum, jeglichen Wettstreit mal sein zu lassen und gemeinsam auf einen Nenner zu kommen. Beim Konzert ging es ursprünglich um den Wettbewerbsgedanken.

0: starten Sie gut und möglichst entspannt in Ihre neue Woche. Hier ist Ihr Berliner Rundfunk 91.4 am Montagmorgen um 7.46 Uhr. Bei uns hören Sie die besten Hits aller Zeiten. Wir informieren Sie über alles, was wichtig ist in Berlin und Brandenburg. Und wir reden in dieser Woche auch über etwas, das uns alle angeht und bei dem wir alle auch noch ganz schön viel lernen können. Gesunde Ernährung. Sprechen wir drüber jeden Morgen in dieser Woche mit der besten Expertin, die man sich vorstellen kann zu diesem Thema. Mit der Fernsehköchin und Gründerin der Sarah Wiener Stiftung. Sarah Wiener, freue mich sehr, dass du da bist.
1: Lieber Sebastian, vielen Dank für diese Worte.
0: Wenn du gesunde Ernährung in einem Satz erklären müsstest, wie würde dieser Satz lauten?
1: Ich glaube, das wäre eine Aneinanderreihung von Wörtern. Und zwar vielfältig, bunt, grün, selber kochen, Vollkorn, pflanzenbasiert, genussvoll.
0: Viele haben ja das Gefühl, dass gesunde Ernährung irgendwie furchtbar kompliziert geworden ist. Es gibt gefühlt Millionen Ratgeber dazu. Auch auf Social Media liest man da den Megatipp. Andere sagen dann genau das Gegenteil. Es gibt diesen und jenen Trend. Ist das Thema denn wirklich so kompliziert?
1: Einerseits ja, weil wir werden von mittlerweile zum Großteil von einer Nahrungsmittelindustrie gefüttert und wissen gar nicht mehr, was wir essen. Wir können keine Etiketten lesen, wir haben auch nicht die Zeit, da immer hinten drauf zu schauen und wer weiß, was E330 ist oder E209. Und auf der anderen Seite ist es natürlich sehr einfach, gesund zu essen, denn wenn man bestimmte Regeln befolgt, nämlich zum Beispiel selber kochen aus frischen Grundzutaten, abwechslungsreich, saisonal, nicht zu viel Fleisch und dann noch ein Sternchen für ökologische Produkte.
0: Dann sag dir nochmal kurz, was sind so die wichtigsten Grundregeln, die jede und jeder von uns kennen sollte?
1: Ja, ich würde zum Beispiel sagen, kauf nichts, was deine Großmutter nicht als essbar erkannt hätte. Kauf nichts, was du nicht im Zweifel genauso in deiner Küche nachkochen könnte. Kauf nicht irgendwelche Würstel, die so tun, als wären sie was, wo das Einzige, was noch an einen Würstel erinnert, die Form ist.

0: und Glaube, nicht der Werbung. Das ist die Industrie, die das Geld dazu hat und Werbung machen muss, weil sonst keiner freiwillig kaufen würde. Wir werden also manipuliert und das brauchen wir nicht. Wir sind Königin oder König des eigenen Körpers, des Geschmacks, der Vielfalt und das sollten wir dann auch verteidigen und das kann man sehr gut, wenn man selber mit Genuss kocht.
1: Sagt die Fernsehköchin und Ernährungsexpertin Sarah Wiener. Von ihr bekommen wir in dieser Woche die Tipps, mit denen wir uns wirklich gesünder ernähren können. Nachher um 9.40 Uhr reden wir darüber, worauf wir schon beim Einkauf achten können. Der Berliner Rundfunk 91.4. Wir informieren Berlin und spielen dazu die besten Hits aller Zeiten. Jetzt von Carly Simon. Hier ist für Sie Your Sylvain um 7.48 Uhr jetzt.

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14: 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Jetzt alles, was wichtig ist, aus Berlin-Brandenburg, Deutschland und der Welt. Hier ist Sebastian Pasutti.
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15: Guten Morgen. 6 Wochen vor der Berlin-Wahl werden ab heute die Wahlbenachrichtigungen verschickt. Auf der Rückseite gibt es einen QR-Code, mit dem kann man die Briefwahl nun auch elektronisch beantragen. Außerdem öffnen in vielen Rathäusern und Bürgerämtern hier in Berlin heute die Briefwahlstellen. Hier kann man direkt vor Ort wählen. Landeswahlleiter Bröchler rechnet bei dieser Wahl mit etwa 45% Briefwählerinnen und Briefwählern. Westeuropa hat den heißesten Juni und Juli seit Beginn der Aufzeichnungen erlebt. Das sagt der EU-Klimadienst Copernicus. Die Durchschnittstemperatur betrug gut 21,6 Grad. Das ist fast 2,8 Grad über dem langjährigen Mittelwert. Auffällig war ein starkes Temperaturgefälle von West- nach Osteuropa, wo es wesentlich kühler war. Außerdem seien 4 Hitzewellen seit Mai außergewöhnlich viel. Und es habe neue Rekordwassertemperaturen am Mittelmeer und der Atlantikküste gegeben. Binnenschiffer warnen vor einer Zweiteilung des Rheins. Der Chef des Bundesverbands der deutschen Binnenschifffahrt Schwanen sagte der Rheinischen Post, die Wasserstraße könnte für den Güterverkehr in 2 getrennte Abschnitte zerfallen. Am wichtigen Pegel Kaub in Rheinland-Pfalz werde im Laufe der Woche erstmals ein einstelliger Wert erwartet. Bei einem derart niedrigen Wasserstand könnten Güterschiffe dort nicht mehr passieren. Die Feuerwehr hat einen Waldbrand oberhalb des Gardasees in Italien unter Kontrolle gebracht. Die großen Mengen Löschwasser kamen vor allem aus dem See und aus privaten Swimmingpools. Etwa 250 Menschen mussten ihre Häuser zeitweise verlassen. Auch eine Ferienanlage wurde geräumt. Inzwischen konnten alle Menschen wieder zurückkehren. Häuser wurden nach einer ersten Bilanz durch die Flammen nicht beschädigt. In Charlottenburg ist kurz vor Mitternacht ein 30-jähriger Mann erschossen worden. Die Polizei sagt, dass es auf dem Hardenbergplatz am Bahnhof Zoo zu einem Streit zwischen mehreren Personen kam. Dann fielen Schüsse. Der angeschossene Mann erlag noch vor Ort seinen Verletzungen. Die anderen Personen konnten fliehen. Erst am Freitagabend war im Kreuzberger Gräfekiez ein 22-jähriger Mann angeschossen und schwer verletzt worden.
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16: Mit Elke Martens. Wer ist bei der Berliner Verwaltung für was zuständig? Das kann man ab sofort ganz einfach herausfinden mit der Online-Datenbank des Zuständigkeitskatalogs. Ein Kernvorhaben der Berliner Verwaltungsreform. Der Zuständigkeitskatalog ist über die Homepage berlin.de erreichbar und soll für alle Berlinerinnen und Berliner Transparenz über die Aufgabenverteilung in der Verwaltung schaffen. Der Katalog wurde in den vergangenen 2 Jahren in enger Zusammenarbeit der Senatsverwaltungen, der Bezirke und der nachgeordneten Behörden erarbeitet.
14: 8.02 Uhr ist es. Guten Morgen. 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Und es dauert immer noch ein bisschen länger auf dem Stadtring auf der 100. Die Infos hatte Schmidti für Sie im Verkehrsstudio.
17: Ja, und zwar besonders in Fahrtrichtung Wedding. Insgesamt eine Viertelstunde Zeitverlust ab der Grade Straße bis zum Kreuz Schmargendorf wegen der Bauarbeiten dort. Außerdem sind bis Mitte September Ausfahrt Sachsendamm und die Überleitung zur 103 Richtung Steglitz gesperrt. In Köpenick ist seit heute früh die Bahnhofstraße zwischen Elknerplatz und am Bahndamm wegen Bauarbeiten komplett gesperrt. Nach der Schießerei am Bahnhof Zoo ist der Hardenbergplatz immer noch wegen der Ermittlungen der Polizei komplett gesperrt zwischen Herzallee und Hardenbergstraße. Und dann bitte jetzt noch Achtung auf der A10, dem westlichen Berliner Ring in Fahrtrichtung Magdeburg. Zwischen Vöben und Großkreuz ist die rechte Spur gesperrt, da werden Bäume gefällt. Geblitzt wird Schöneweide Edisonstraße. In Britz auf der Buschkuckallee, in Friedrichshain Andreasstraße, im Industriepark Ludwigsfelde in der Gottlieb-Daimler-Straße, auf der Landstraße zwischen Flemsdorf und dem Abzweig Meyenburg und A24 Richtung Hamburg im Dreieck Wittstock. Dankeschön für Ihre Staus und Blitzer unter Berlin 201 91 390 und allen unterwegs. Eine gute Fahrt.
14: Ja, wenigstens so ein bisschen Regen ist ja über Nacht mal runtergekommen. Sehen Sie auch noch ein paar Pfützen heute früh auf dem Weg zur Arbeit. Und ein bisschen was könnte da auch noch runterkommen heute tagsüber. Jetzt ist es schon mild bei 21 Grad. Die Höchstwerte liegen bei warmen 30, 31 Grad. Dazu ziehen immer wieder dichte Wolken durch. Sonne hat es heute echt schwer. Und vereinzelt ist da auch noch mal ein kurzer Schauer möglich. Und der Wind frischt dann ordentlich auf. Morgen wird es sehr freundlich, aber auch deutlich kühler. Viele werden sagen angenehmer bei etwa 22 Grad und einem Mix aus Sonne und Wolken.
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14: Guten Start in den Montag wünschen wir. Sebastian Oswald hier für Sie. Ich hoffe, Sie kommen bisher gut durch den Morgen. Und für Autofahrer ist es ja mittlerweile die Uhrzeit, die über Wohl und Wehe im Portemonnaie entscheiden kann. Mittags 12 Uhr. Dann wird der Preis an der Tankstelle angepasst. So soll's eigentlich sein, laut Spritpreisregel. Aber das läuft offenbar so gar nicht rund. Scheinbar gibt's schon über 1000 Verstöße hier bei uns in Berlin. Was da konkret schiefläuft, was eine Lösung sein könnte, hören Sie gleich von unserem Berlin-Reporter Christian Fuchs um 8.10 Uhr. Wir spielen für Sie die besten Hits aller Zeiten. Jetzt von Tears for Fears, hier ist Everybody Wants to Rule the World. Schönen guten Morgen für Sie.

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0: Guten Morgen am Montag um 8.11 Uhr. Hier ist Ihr Berliner Rundfunk 91.4 mit den besten Hits aller Zeiten. Gleich von der wunderbaren Madonna La Isla Bonita. Und vorher sprechen wir noch über einen ganz schönen Aufreger. Einmal am Tag dürfen Tankstellen ja die Preise erhöhen. Und zwar um 12 Uhr, wissen wir mittlerweile. Und so will es auch die neue Spritpreisregel. Doch in Berlin wird offenbar ordentlich dagegen verstoßen. Im April mehr als 2.300 Mal, im Mai sogar über 4.300 Mal. Ist schon eine fette Nummer. Wie das Ganze jetzt weitergehen soll, ob es da irgendwie eine Lösung gibt, das weiß unser Berlin-Reporter Christian Fuchs. Der ist für Sie gerade an der Tanke an der Prenzlauer Promenade.
1: Ja, wichtig zu wissen ist erstmal, nicht jede auffällige Preisänderung ist automatisch gleich ein krasser Verstoß und eine Missachtung der Regelung. Denn die Tankstellen melden ihre Preise sowieso elektronisch nochmal zusätzlich an die Markttransparenzstelle. Und dabei kann es zum Beispiel dann auch technische Probleme oder Verzögerungen geben. Deshalb müssen die Behörden jeden einzelnen Fall prüfen. Und dann kann es eben schon mal sein, dass der Preis eben, und das ist dann eben auch ein Fall, nicht 12 Uhr, sondern vielleicht 12 Uhr 3 erst geändert worden ist. Klar ist aber auch, die Regel kommt nicht gut an bei den Menschen, die hier tanken. Ich habe mich gerade ein bisschen umgehört. Clemens hat einen kleinen Handwerksbetrieb, muss morgens schon sehr früh los und bringt das auf den Punkt.
2: Manchmal fährst du mit, kommst du gerade auf der Baustelle und musst du den gucken, wie du zurückkommst.
1: Ja.
2: Also die Politik, was sie mit uns machen, in jedem Land, fangen wir an, Polen, Tschechei, Slowakei, Ungarn und so weiter, kriegen sie alles hin, obwohl es ganz arme Länder sind. Und was ist bei uns? Und jetzt fangen sie an mit dem Rhein, der hat Niedrigwasser. Wir haben Bahnen, wo der Schweröl transportiert werden kann. Die finden immer eine Ausrede, um uns kaputt zu machen. Wenn ich mich jetzt aufrege.
1: Ich muss lieber nicht, da geht der Puls gleich hoch. Aber ich fasse mal zusammen, Sie halten von dieser 12-Uhr-Regelung nichts.
2: Nee, weil es springt.
1: Ja, möglicherweise bringt es ja auch eher den Mineralölkonzernen was. Denn wenn alle wissen, dass die Preiserhöhungen nur um 12 Uhr möglich sind, dann wird der Markt auch für die Anbieter berechenbarer. Die Konkurrenz kann leichter beobachten, wer wie stark erhöht. Ob die Konzerne dadurch am Ende tatsächlich mehr verdienen, ist allerdings nicht belegt. Für uns Autofahrer sollte die Regel eigentlich genau das Gegenteil bewirken. Mehr Transparenz und einen besseren Preisvergleich. Und deshalb ist jetzt vor allen Dingen die Kontrolle entscheidend. Berlin hat erste Ordnungswidrigkeit Verfahren eingeleitet. Bei tatsächlichen Verstößen drohen bis zu 100.000 Euro Bußgeld. Eine Lösung wäre also, auffällige Preisänderungen konsequent prüfen und Verstöße so teuer machen, dass es sich schlicht nicht lohnt, die 12-Uhr-Regelung zu umgehen.
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0: Guten Morgen. Mit Madonna geht's rein in die vorletzte Sommerferienwoche. Und auch wenn Sie aus Ihrem Urlaub schon wieder zurück sind, bei uns geht der Urlaub einfach weiter.
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6: Kurz nach 8:30, jetzt alles, was wichtig ist aus Berlin-Brandenburg, Deutschland und der Welt mit Sebastian Pasutti.
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8: Guten Morgen. Hier in Berlin werden ab heute die Wahlbenachrichtigungen verschickt. Per QR-Code lässt sich damit die Briefwahl nun auch elektronisch beantragen. Außerdem öffnen in den Bezirken die Briefwahlstellen. Hier lässt sich schon jetzt vor Ort wählen. Die Monate Juni und Juli waren in Westeuropa so heiß wie noch nie seit Beginn der Wetteraufzeichnungen. Der EU-Klimadienst Copernicus sagt, dass die Durchschnittstemperatur bei gut 21,6 Grad lag, 2,8 Grad mehr als im langjährigen Mittel. Binnenschiffer warnen vor einer Zweiteilung des Rheins. Der Chef des Bundesverbands der deutschen Binnenschifffahrt Schwanen sagte der Rheinischen Post, wegen des Niedrigwassers könnte der Rhein noch in dieser Woche in zwei getrennte Abschnitte zerfallen. Auf dem Hardenbergplatz am Bahnhof Zoo in Charlottenburg ist in der Nacht ein 30-jähriger Mann erschossen worden. Vorher hatten sich dort mehrere Personen gestritten. Die genauen Hintergründe sind aber noch unklar.
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9: Mit Elke Martens. Im Norden von Kreuzberg müssen Autofahrer nun auch rund um den Mehringplatz Parktickets lösen. Das Bezirksamt Friedrichshain-Kreuzberg hat die Parkzone 69 Mehringplatz in Betrieb genommen. Anwohner benötigen einen Bewohnerparkausweis, um frei parken zu können. Der Antrag kann im Internet gestellt werden. Betriebe im Bezirk können auch eine Betriebsvignette beantragen. Andere Handwerksbetriebe erhalten auf Antrag einen Handwerkerparkausweis.
6: Guten Morgen um 8.33 Uhr. Hier ist Ihr Berliner Rundfunk 91.4. Und in Sachen Staus haben wir heute weiterhin erstmal nur die A100 im Angebot. Aber ist ja auch keine große Überraschung bei den ganzen Bauarbeiten dort. Den Überblick hat Schmitti im Verkehrsstudio.
10: Guten Morgen. Ja, in Fahrtrichtung Wedding jetzt insgesamt eine Viertelstunde Zeitverlust ab der Gradestraße bis zum Kreuz Schmargendorf. Außerdem sind bis Mitte September sofort Ausfahrt Sachsendamm und die Überleitung zur A103 Richtung Steglitz gesperrt. In Fahrtrichtung Treptow planen Sie bitte 10 Minuten mehr ein Abhöhewegstraße bis zur Albuinstraße. Seit heute früh ist auch in Köpenick die Bahnhofstraße im Bereich der Eisenbahnbrücken wegen Bauarbeiten bis Ende des Monats komplett gesperrt. Und auf der A9 bitte Achtung zwischen Kleinmarzins und Niemeyer. In Fahrtrichtung Berlin ist dort genau im Baustellenbereich ein Fahrzeug liegen geblieben und blockiert die rechte Spur. Geblitzt wird im Wettingener Punkstraße, in Hellersdorf Stendaler Straße, Friedrichshain-Andreasstraße, auf der Landstraße in Großbeuthen am Anger und auf der A24 Richtung Hamburg direkt im Dreieck Wittstock. Dankeschön für Ihre Staus und Blitzer unter Berlin 201 91 390 und eine gute Fahrt wünsche ich.
6: Bisher hat die Sonne ganz schön schwer gehabt, durch die dichten Wolken durchzukommen. Aber jetzt ist sie da, hier bei uns in Berlin-Steglitz. Immerhin 8 Sonnenstunden sind uns ja für heute versprochen. Und es wird auf jeden Fall wieder sommerlich heiß. Die 30-Grad-Marke werden wir knacken am Nachmittag. Jetzt stehen wir schon bei 21. Dazu heute ja immer wieder auch dichtere Wolken, die unterwegs sind. Und ab und zu können die auch mal einen Schauer dabei haben. Örtlich auch mal ein Gewitter möglich. Morgen dann erstmal kurzzeitig Schluss mit der großen Hitze. Sonne und Wolken wechseln sich ab bei rund 22 Grad.
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6: Und Simone ist weiter im Sommerurlaub. Ich bin Sebastian Oswald. Einen schönen guten Morgen. Wir wünschen Ihnen einen Top-Start in diesen Montag und natürlich in die neue Woche, in der wir alle Post bekommen werden. Ab heute werden die Wahlbenachrichtigungen für die Berlin-Wahl verschickt und wo Sie sogar schon heute wählen können. Klären wir gleich mit unserem Nachrichtenchef Sebastian Pasutti um 8.40 Uhr nach U2 und nach Talk Talk. Hier ist für Sie It's My Life. Das sind die besten Hits aller Zeiten. Schönen guten Morgen.

Wenn Sie in den nächsten Tagen zum Briefkasten gehen, dann besser mal genauer reinschauen. Zwischen all dem Werbegedöns kann da auch mal ein Brief dabei sein, den wir besser nicht in die Papiertonne werfen sollten. 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Guten Morgen um 8.43 Uhr jetzt. Ab heute werden die Wahlbenachrichtigungen für die Berlin-Wahl verschickt. Sebastian Pasotti aus unserem Berliner Rundfunk 91.4. Guten Morgen um 8.43 Uhr jetzt. Ab heute werden die Wahlbenachrichtigungen für die Berlin-Wahl verschickt.

0: Briefwahl stellen.
1: Auch das ist eine Möglichkeit, die immer beliebter wird. In den Bezirken, meist in den Rathäusern und Bürgerämtern, sind ab heute Wahllokale eingerichtet, ganz klassisch mit Wahlkabinen und Urnen. Da kann ich dann mit meinem Personalausweis hingehen, Briefwahl beantragen und gleich vor Ort auch meine Kreuze machen. Das ist die sicherste Variante, falls ich am Wahlsonntag keine Zeit habe. Ansonsten sollte ich mir mit der Beantragung der Briefwahlunterlagen aber nicht allzu viel Zeit lassen. Theoretisch ist die Beantragung zwar noch bis 2 Tage vor dem 20. September, also vor dem Wahlsonntag, möglich. Aber das würde ich dann doch, wenn möglich, nicht riskieren.
0: Und wenn ich dann die Wahlunterlagen zu Hause auf dem Küchentisch habe oder in der Briefwahlstelle hinter der Kabine sitze, dann keinen Quatsch machen, damit die Stimme auch wirklich zählt.
1: Am Amtsdeutsch heißt es, der Wählerwille muss zweifelsfrei erkennbar sein. Das heißt, keine Kommentare daneben schreiben, nichts durchstreichen. Ich darf mich auch nicht selbst zu erkennen geben, also zum Beispiel meinen Namen hinschreiben. Am besten sind die klassischen Kreuze, aber auch ein Haken oder wenn ich das Feld hinter der Partei ausmale, das wird meist akzeptiert.
0: Also die Plakate hängen, die Wahlkampfstände werden immer mehr und ab heute flattern dann auch noch die Wahlbenachrichtigungen in die Briefkästen. 6 Wochen vor der Berlin-Wahl wird's also langsam ernst, merken wir alle. 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Schönen Montagmorgen.

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10: Es ist kurz vor neun, jetzt alles, was wichtig ist, aus Berlin, Brandenburg, Deutschland und der Welt. Hier ist Sebastian Pasutti.
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11: Guten Morgen. Ab heute werden für die Berlin-Wahl die Wahlbenachrichtigungen verschickt. Unter anderem findet sich auf der Rückseite ein QR-Code. Damit lässt sich die Briefwahl nun auch elektronisch beantragen. Wem das zu unsicher ist, kann ab heute auch in eine der Briefwahlstellen gehen und vor Ort wählen. Sie befinden sich meist in den Rathäusern oder Bürgerämtern der Bezirke. Hierzu muss man allerdings unbedingt einen Personalausweis mitbringen. Dieser Sommer ist bis jetzt der heißeste, zumindest in Westeuropa. Nie waren die Durchschnittstemperaturen im Juni und im Juli höher, sagte EU-Klimadienst Copernicus. Im Durchschnitt waren es 21,6 Grad und damit 2,8 Grad mehr als im langjährigen Mittel. Seit Mai habe es 4 Hitzewellen gegeben, das sei für die Region außergewöhnlich viel. Außerdem hätten die Wassertemperaturen entlang der Atlantikküste und im westlichen Mittelmeer neue Rekordwerte erreicht. Das Niedrigwasser könnte für eine Zweiteilung des Rheins sorgen. Davor warnt der Chef des Bundesverbands der deutschen Binnenschifffahrt Schwanen in der Rheinischen Post. Am wichtigen Pegel Kaub in Rheinland-Pfalz werde im Laufe der Woche ein einstelliger Pegel erwartet. Die gewerbliche Schifffahrt sowie die Ausflugs- und Kreuzfahrtschifffahrt würden dort dann nicht mehr durchfahren können. Am Gardasee in Italien hat die Feuerwehr einen Waldbrand unter Kontrolle gebracht. Das Feuer war am Freitag am Westufer von Italiens größtem See ausgebrochen. Etwa 250 Menschen mussten zeitweise ihre Häuser verlassen. Auch eine Ferienanlage wurde geräumt. Inzwischen konnten alle Menschen wieder zurück. Das Löschwasser hatte die Feuerwehr vor allem aus dem See und aus privaten Swimmingpools entnommen. Hier in Berlin sind in der Nacht wieder Schüsse gefallen, diesmal auf dem Hardenbergplatz am Bahnhof Zoo in Charlottenburg. Hier waren mehrere Personen kurz vor Mitternacht in Streit geraten. Ein 30-Jähriger wurde angeschossen, er starb noch vor Ort. Die anderen Personen konnten fliehen. Erst am vergangenen Freitag war in Kreuzberg im Gräfekiez ein 22-Jähriger angeschossen worden. Er wurde schwer verletzt.
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1: mit Elke Martens. Wer ist bei der Berliner Verwaltung für was zuständig? Das kann man ab sofort ganz einfach herausfinden mit der Online-Datenbank des Zuständigkeitskatalogs. Ein Kernvorhaben der Berliner Verwaltungsreform. Der Zuständigkeitskatalog ist über die Homepage berlin.de erreichbar und soll für alle Berlinerinnen und Berliner Transparenz über die Aufgabenverteilung in der Verwaltung schaffen. Der Katalog wurde in den vergangenen 2 Jahren in enger Zusammenarbeit der Senatsverwaltungen, der Bezirke und der nachgeordneten Behörden erarbeitet.
10: 9:02 ist es. Einen schönen guten Morgen. Hier ist Ihr Berliner Rundfunk 91.4 und Sie brauchen weiterhin etwas Geduld auf der A100. Aber zum Glück sind ja noch Ferien und wir versinken jetzt nicht komplett im Chaos. Ein Update jetzt für Sie von Schmitti im Verkehrsstudio.
4: Ja, das sind im Moment so 10 Minuten mehr Richtung Wedding ab der Gradestraße bis zum Kreuz Schmargendorf. Ebenso in Richtung Treptow ab Höhewegstraße bis zur Albuinstraße. In Köpenick ist die Bahnhofstraße im Bereich der Eisenbahnbrücken wegen Bauarbeiten bis Ende des Monats komplett gesperrt. Und ein paar Meldungen gibt es noch von den Autobahnen in Brandenburg. Einmal A9 Richtung Berlin. Zwischen Kleinmarzins und Niemek ist genau im Baustellenbereich ein Fahrzeug liegen geblieben. Rechte Spur ist gesperrt. Auf der A10, dem westlichen Berliner Ring, haben wir in Fahrtrichtung Magdeburg zwischen Vöben und Großkreuz die Sperrung der rechten Spur. Da werden Bäume gefällt. Und A13 Richtung Berlin. Hier staut es sich im Moment so ein bisschen zwischen Ortrand und Klettwitz nach einem Unfall. Geblitzt wird Zehlendorf, Potsdamer Chaussee, in Marzahn auf dem Blumberger Damm, in Mitte Brückenstraße, Lichtenrade, Barnetstraße, in Cottbus auf dem Stadtring in Höhe Warschauer Straße und auf der A13 Richtung Dresden in Höhe Freiwalde. Dankeschön für Ihre Staus und Blitzer unter Berlin 201 91 390 und allen unterwegs eine gute Fahrt.
10: Von der Nordsee nähert sich die Kaltfront von Tief Leonie und die sorgt ab morgen für so ein bisschen Abkühlung bei uns in der Stadt. Heute allerdings wird es nochmal richtig heiß bei rund 30 Grad am Nachmittag. Aktuell haben wir schon 22. Dazu wechselhaft mit Sonne, dichten Wolken. Zwischendurch kann es nochmal einen kurzen Schauer geben. Morgen wird es dann freundlich, trocken und wie gesagt kühler sein. Maximal 22 Grad.
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10: Einen hoffentlich entspannten Start für Sie an diesem Montagmorgen. Ich bin Sebastian Oswald, vertrete auch in dieser Woche Simone, die im Sommerurlaub mit ihrer Family ist. Und wenn Sie schon wieder zurück sind aus den Ferien, das Sommer- und Urlaubsgefühl, das können Sie bei Sonne satt und 30 Grad ja ganz easy hier bei uns in Berlin und Brandenburg verlängern. Eine Fahrt mit den Öffis reicht da ja meistens schon. Es gibt so viele Sommerbäder bei uns in der Stadt, die ganz in der Nähe eines Bahnhofs liegen. In die besten davon nimmt uns in dieser Woche unsere Kiez-Reporterin Lisa Benemir mit, gleich um 9 Uhr. 10, macht das Prinzenbad in Kreuzberg den Anfang. Und vor Musik von den Backstreet Boys und von Kim Carnes, hier ist Betty Davis Eyes für Sie. Wir spielen die besten Hits aller Zeiten.

0: Auch wenn es morgen und übermorgen ein bisschen kühler wird bei uns in der Stadt, es ist und bleibt sommerlich warm in dieser Sommerferienwoche Nummer 5. Hier ist Ihr Berliner Rundfunk 91.4 am Montagmorgen. Perfekt natürlich für alle Sommerferienkinder und Eltern, die ihre freie Zeit hier bei uns verbringen. Und alle, bei denen es jetzt schon wieder losgegangen ist auf der Arbeit, die können sich eigentlich jeden Tag die Badesachen mit zur Arbeit einpacken und nach Feierabend gleich mit den Öffis ab ins Freibad fahren, statt nach Hause.
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0: Ist auch super praktisch, dass es so viele Schwimmbäder gibt, die ganz in der Nähe eines Bahnhofs liegen. Die besten davon nimmt uns in dieser Woche unsere Kiez-Reporterin Lisa Wennemeyer mit. Wir stellen Ihnen also quasi Berliner Bäderbahnhöfe vor. Lisa ist für Nächster Halt Berlin unter anderem in Kreuzberg am U-Bahnhof Prinzenstraße ausgestiegen. Und von dort geht's natürlich ins, klar, Prinzenbad.
2: Ja, und man muss wirklich sagen, entspannter als hier geht's wirklich nicht. Ich habe mal auf die Uhr geguckt. Vom U-Bahnhof Prinzenstraße zum Prinzenbad dauert's nicht mal eine Minute zu Fuß. Und Prinzenbad ist natürlich nur der Spitzname, aber ich glaube, der hat sich eingebürgert. Offiziell heißt's Sommerbad Kreuzberg. Und wofür ist das Sommerbad Kreuzberg berühmt? Ja, leider hat's auch immer mal ein paar Negativschlagzeilen gemacht mit prügelnden Teenagern, wobei das hier wirklich nicht der Alltag ist. Mittlerweile haben die Berliner Bäderbetriebe ja auch hier ein tolles Sportangebot, dass die Teenager anders beschäftigt werden. Und ansonsten stehen hier natürlich Schwimmen, Planschen und Pommes auf dem Programm. Gleich 2 50 Meter Sportbecken, ein Kinderbecken mit Wasserrutschen und Wasserpilz und natürlich ein legendärer Kiosk. Da gibt's nicht nur Freibadpommes, Eis und Süßes, sondern auch Kartoffelsalat, Fischbrötchen, ein Pott Kaffee und ein gutes Wort dazu. So, und jetzt habe ich hier Anna aus Kreuzberg getroffen, gerade aus dem Drehtor rausgekommen, hat noch nasse Haare. Sie sind Stammgästin, oder?
3: Auf jeden Fall. Ich liebe das Prinzenbad.
2: Ich hab's mir irgendwie gedacht. Sie kommen hier auch schon so lächelnd raus. Was sagen Sie, so ein Besuch im Prinzenbad geht ja nicht, ohne einmal da im Kiosk reinzuschauen, oder?
3: Auf jeden Fall. Also geschmacklich, finde ich, gibt's ja bessere. Aber das gehört zum Ritual. Und ich finde die Leute, die das Kiosk betreiben, extrem schnuckelig. Die geben sich echt Mühe.
2: Was macht das Freibad so besonders in Berlin?
3: Also ich gehe seit über 30 Jahren ins Prinzenbad. Selten alleine wie heute, sondern fast immer mit Freundinnen, ganz früh morgens, wenn es noch leer ist. Ich mag das, weil das so schön eingebettet ist zwischen die Bäume. Ich mag auch, weil es hier kunterbunt ist. Ich mag auch mal, wenn es laut ist. Mir macht es auch nichts aus, wenn mich beim Schwimmen jemand anspritzt, weil ich bin ja sowieso im Wasser. Und nach dem Schwimmen geht es mir einfach immer richtig gut.
2: Das sieht man Ihnen an.
3: Danke.
2: Ja, und mit nassen Haaren und Pommes im Bauch sitzt man dann hier auch ganz schnell wieder in der U-Bahn nach Hause.
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7: Es ist 21:30, jetzt alles, was wichtig ist, aus Berlin-Brandenburg, Deutschland und der Welt. Hier ist Sebastian Pasutti.
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9: Guten Morgen. 6 Wochen vor der Berlin-Wahl werden ab heute die Wahlbenachrichtigungen verschickt. Außerdem öffnen in vielen Rathäusern und Bürgerämtern hier in Berlin heute die Briefwahlstellen. Hier kann man direkt vor Ort wählen. Im Juni und Juli war es in Westeuropa so heiß wie noch nie zuvor in den beiden Sommermonaten. Das sagt der EU-Klimadienst Copernicus. Mit 21,6 Grad lag die Durchschnittstemperatur rund 2,8 Grad über dem langjährigen Mittel. Das Niedrigwasser könnte für eine Zweiteilung des Rheins sorgen. Davor warnt der Chef des Bundesverbands der deutschen Binnenschifffahrt Schwanen in der Rheinischen Post. Er warnt, der Rhein könnte noch in dieser Woche nicht mehr durchgängig befahrbar sein. In Charlottenburg ist in der Nacht ein 30-jähriger Mann erschossen worden. Vorher hatten sich mehrere Personen auf dem Hardenbergplatz am Bahnhof Zoo gestritten. Die genauen Hintergründe sind aber noch unklar.
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10: Mit Elke Martens. Im Norden von Kreuzberg müssen Autofahrer nun auch rund um den Mehringplatz Parktickets lösen. Das Bezirksamt Friedrichshain-Kreuzberg hat die Parkzone 69 Mehringplatz in Betrieb genommen. Anwohner benötigen einen Bewohnerparkausweis, um frei parken zu können. Der Antrag kann im Internet gestellt werden. Betriebe im Bezirk können auch eine Betriebsvignette beantragen. Andere Handwerksbetriebe erhalten auf Antrag einen Handwerkerparkausweis.
7: Kurz nach 21:30, guten Morgen, hier ist der Berliner Rundfunk 91.4. Wo es auf den Straßen stockt heute am Montagmorgen, weiß Schmitti im Verkehrsstudio.
11: Guten Morgen, die Lage auf den Straßen ist vergleichsweise übersichtlich. Wir haben nur auf dem Stadtring 100 ein bisschen Stop and Go in Fahrtrichtung Wedding. Aktuell zwischen der Wechsstraße und dem Kreuz Schmargendorf. Hier dauert es 2-3 Minuten, um durchzukommen. In der Gegenrichtung aktuell 6 Minuten anstehen ab Höhe Wechsstraße bis zur Albuinstraße. Dann ist seit heute früh in Köpenick die Bahnhofstraße unter den Eisenbahnbrücken wegen Bauarbeiten bis Ende des Monats komplett gesperrt. Nach der Schießerei am Bahnhof Zoo ist der Hardenbergplatz weiterhin komplett dicht. Und Vorsicht bitte auf der A10, dem westlichen Berliner Ring in Richtung Magdeburg. Zwischen Vöben und Großkreuz ist die rechte Spur gesperrt. Hier werden Bäume gefällt. Geblitzt wird in Zehlendorf, Potsdamer Chaussee, in Marzahn auf dem Blumenberger Damm, in Lichtenrade, Bahnhofstraße, in Cottbus auf dem Stadtring in Höhe Warschauer Straße und A13 Richtung Dresden in Höhe Freiwalde. Dankeschön für Ihre Stau aus dem Blitzer unter Berlin 201 91 390 und eine gute Fahrt wünsche ich.
7: Die Badeklamotten vom Wochenende sind getrocknet. Heute Nachmittag aber können sie easy nochmal zum Einsatz kommen, wenn sie frei haben. Es wird nochmal ordentlich warm, um nicht zu sagen heiß, mit bis zu 30 Grad. Dazu ziehen immer wieder Wolken durch und vor allem am Nachmittag sind auch einzelne Schauer mal möglich. Der Wind frischt dann auch oft ordentlich auf. Morgen wird's deutlich kühler. Ein freundlicher Sonne-Wolken-Mix erwartet uns morgen am Dienstag bei maximal 22 Grad.
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7: Auch in dieser Woche mit mir, Sebastian Oswald, schönen Montagmorgen für Sie. Was landet eigentlich auf unserem Teller und warum? Und wie sorgen wir dafür, dass da möglichst oft gesunde Sachen drauf landen, die uns dann am besten Fall auch noch schmecken? Darüber reden wir in dieser Woche jeden Morgen mit der Fernsehköchin und Ernährungsexpertin Sarah Wiener. Schon beim Einkaufen können wir ganz viel richtig, allerdings auch sehr viel falsch machen. Die Do's und Don'ts beim Einkauf hören Sie gleich um 9.40 Uhr nach Lana Del Rey und nach der Münchner Freiheit. 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

0: Hier ist Ihr Berliner Rundfunk 91.4 am Montag. Schön, dass Sie bei uns sind. Sie kennen sie aus dem Fernsehen als Köchin, aber Sarah Wiener ist längst viel mehr. Sie setzt sich seit vielen Jahren dafür ein, dass Menschen wieder bewusster mit Lebensmitteln umgehen. Und oft denken wir beim Thema gesunde Ernährung direkt ans Kochen. Aber eigentlich fällt eine wichtige Entscheidung schon weit vorher, nämlich im Supermarkt oder auf dem Wochenmarkt. Und schon da können wir quasi in die Falle tappen, oder Sarah?
1: Wir sind aber so Gewohnheitstierchen. Wir greifen zu etwas. Es soll schnell gehen. Es soll einfach gehen. Erste Regel also beim Einkaufen nicht im Stress und nicht hungrig reingehen, sondern entspannt mit einem Zettel und schauen wirklich, was hat Saison. Und sich auch keinen Stress machen beim Essen. Man muss nicht immer 3-Gänge-Menü machen und dann sagen, hier muss ich jetzt eine Meisterleistung für meine Kinder, für meine Partnerin oder für Angehörige machen, sondern dreistufig geführtes Sauerteigbrot, Paradieschen, eine gute Tomate, Stückerl Gurke, guter Rohmilchkäse und das war's. Also man muss nicht immer irgendwie da akrobatisch Schnittlauch zu Origami falten, um dann zu sagen, jetzt habe ich es richtig gemacht.
0: Bei welchem Lebensmittel sagst du auf jeden Fall Finger weg im Supermarkt?
1: Zuckerhaltige Limonaden. Riesenthema ist auch, der Zucker ist auch ein Einfallstor für Adipositas. Das ist seit 2020 auch als anerkannte Krankheit anerkannt worden. Und das ist nicht deine eigene Schuld, wenn du wirklich dick bist oder sogar adipös, sondern das ist deine Umwelt, dass es dir wirklich schwer macht, nachhaltig gut und so zu essen, dass du einfach gesund bleibst und auch nicht permanent zunimmst. Also Energiedichte ist ein großes Thema. Irgendwelche Eiweißriegel, Müsliriegel, Süßigkeitenriegel haben einfach so viel geballte Energie, dass man die gar nicht absporteln könnte.
0: Also davon lieber Finger weg und von zuckerhaltigen Limonaden sowieso. Morgen früh reden wir gerade.
1: Energie, dass man die gar nicht absporteln könnte.
0: Also davon lieber Finger weg und von zuckerhaltigen Limonaden sowieso.

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8: Ich bin Sebastian Pasotti. Guten Tag. 6 Wochen vor der Berlin-Wahl werden ab heute die Wahlbenachrichtigungen verschickt. Auf der Rückseite gibt es einen QR-Code, mit dem kann man die Briefwahl nun auch elektronisch beantragen. Außerdem öffnen in vielen Rathäusern und Bürgerämtern hier in Berlin heute die Briefwahlstellen. Hier kann man direkt vor Ort wählen. Landeswahlleiter Bröchler rechnet bei dieser Wahl mit etwa 45% Briefwählerinnen und Brieffählern. Westeuropa hat den heißesten Juni und Juli seit Beginn der Aufzeichnungen erlebt. Das sagt der EU-Klimadienst Copernicus. Die Durchschnittstemperatur betrug gut 21,6 Grad. Das ist fast 2,8 Grad über dem langjährigen Mittelwert. Auffällig war ein starkes Temperaturgefälle von West- nach Osteuropa, wo es wesentlich kühler war. Außerdem seien 4 Hitzewellen seit Mai außergewöhnlich viel. Und es habe neue Rekordwassertemperaturen am Mittelmeer und der Atlantikküste gegeben. Binnenschiffer warnen vor einer Zweiteilung des Rheins. Der Chef des Bundesverbands der deutschen Binnenschifffahrt Schwanen sagte der Rheinischen Post, die Wasserstraße könnte für den Güterverkehr in 2 getrennte Abschnitte zerfallen. Am wichtigen Pegel Kaub in Rheinland-Pfalz werde im Laufe der Woche erstmals ein 1-stelliger Wert erwartet. Bei einem derart niedrigen Wasserstand könnten Güterschiffe dort nicht mehr passieren. Die Feuerwehr hat einen Waldbrand oberhalb des Gardasees in Italien unter Kontrolle gebracht. Die großen Mengen Löschwasser kamen vor allem aus dem See und aus privaten Swimmingpools. Etwa 250 Menschen mussten ihre Häuser zeitweise verlassen. Auch eine Ferienanlage wurde geräumt. Inzwischen konnten alle Menschen wieder zurückkehren. Häuser wurden nach einer ersten Bilanz durch die Flammen nicht beschädigt. In Charlottenburg ist kurz vor Mitternacht ein 30-jähriger Mann erschossen worden. Die Polizei sagt, dass es auf dem Hardenbergplatz am Bahnhof Zoo zu einem Streit zwischen mehreren Personen kam. Dann fielen Schüsse. Der angeschossene Mann erlag noch vor Ort seinen Verletzungen. Die anderen Personen konnten fliehen. Erst am Freitagabend war im Kreuzberger Gräfekiez ein 22-jähriger Mann angeschossen und schwer verletzt worden.
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9: Mit Elke Martens. Wer ist bei der Berliner Verwaltung für was zuständig? Das kann man ab sofort ganz einfach herausfinden mit der Online-Datenbank des Zuständigkeitskatalogs, ein Kernvorhaben der Berliner Verwaltungsreform. Der Zuständigkeitskatalog ist über die Homepage berlin.de erreichbar und soll für alle Berlinerinnen und Berliner Transparenz über die Aufgabenverteilung in der Verwaltung schaffen. Der Katalog wurde in den vergangenen 2 Jahren in enger Zusammenarbeit der Senatsverwaltungen, der Bezirke und der nachgeordneten Behörden erarbeitet.
10: Jetzt gucken wir mal auf die Straßen und das Wetter. Ich bin Schmitti, hallo. Auf der A100 Richtung Wedding bitte rund 10 Minuten mehr einplanen zwischen Gradstraße und dem Kreuz Schmargendorf. Dann ist in Rummelsburg aktuell die Weidlingstraße Höhe Sophienstraße gesperrt. Hier gibt es einen Feuerwehreinsatz. Vorsicht auf der A10 im westlichen Berliner Ring in Fahrt Richtung Hamburg. Etwa 10 Minuten Baustellenstau zwischen Großkreuz und Vöben. Und südlicher Berliner Ring in Fahrt Richtung Frankfurt. Dort ist zwischen Rangsdorf und dem Schönefelder Kreuz ein Fahrzeug liegen geblieben. Geblitzt wird Hellersdorf, Sizilienstraße, in Moabit, Altmoabit, Lichtenberg, Alfriedstraße, B102 zwischen Niemeck und Haseloff und auf der A24 Richtung Hamburg kurz hinter Kremmen. Dankeschön für Ihre Staus und Blitzer unter Berlin 201 91 390 und eine gute Fahrt für Sie.
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7: Ich bin Sebastian Pasotti. Guten Tag. 6 Wochen vor der Wahl haben die Berliner Bezirke heute begonnen, die Wahlbenachrichtigungen zu verschicken. Sie sind nötig, um am 20. September abstimmen zu können. Außerdem versenden die Bezirke ab heute auch die ersten Briefwahlunterlagen. Wer sich dafür noch nicht registriert hat, aber per Brief wählen will, findet auf der Wahlbenachrichtigung auch den Antrag dafür. Das geht auch elektronisch per QR-Code. Zudem haben seit heute in den Bezirken die Briefwahlstellen geöffnet. Hier kann man direkt vor Ort wählen. Die Polizei ermittelt nach den tödlichen Schüssen vergangene Nacht auf dem Hardenbergplatz in Charlottenburg. Kurz vor Mitternacht waren mehrere Personen vor dem Bahnhof Zoo in Streit geraten. Es fielen Schüsse. Ein 30-Jähriger wurde so schwer verletzt, dass er trotz Reanimationsmaßnahmen am Ende starb. Die anderen Personen konnten, bevor die Polizei eintraf, alle fliehen.
8: Mit Verkehr und Wetter geht's weiter. Ich bin Schmitti, hallo. In Tiergarten ist aktuell die Potsdamer Straße zwischen Pohlstraße und dem Schöneberger Uferweg eine Havarie, komplett gesperrt. In Rummelsburg ist die Weidlingstraße in Höhe Sophienstraße gesperrt, gibt's einen Feuerwehreinsatz. Dann die A10, der westliche Berliner Ring in Fahrt Richtung Magdeburg. Zwischen Vöben und Großkreuz ist die rechte Spur gesperrt, da werden Bäume gefällt, bitte 5 Minuten mehr einplanen. Und in der Gegenrichtung rund 10 Minuten Baustellenstau vor der Havelbrücke. Die neuesten Blitzer stehen in Johannisthal auf dem Großberliner Damm, in Hallensee, Paulsborner Straße, dann in Neukölln in der Silbersteinstraße, in Birkenwerder unter den Ulmen und A12 Richtung Frankfurt in Höhe Briesen. Kommen Sie gut an, Staus und Blitzer können Sie sehr gerne noch ergänzen unter Berlin 201 91 390. Bisher sieht's noch gut aus, jetzt kommt das Aber. Ab dem frühen Nachmittag schiebt sich von Nordwesten her wieder ein schmales Niederschlagsband nach Brandenburg rein, was Berlin so in Teilen am Nachmittag erreichen wird. Dazu frischt der Wind auch noch ein bisschen auf, bis dahin mit bis zu 30 Grad, aber wieder schön warm, aktuell 25 bis 26 Grad.
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2: Ich bin Ralf Gulke. Guten Tag. Der grünen Gesundheitspolitiker Janosch Dahmen hat angesichts der hohen Zahl hitzebedingter Todesfälle einen nationalen Hitzeschutzplan gefordert. Dabei müsse ein einheitliches Alarmstufensystem eingeführt werden, das mit konkreten, verbindlichen Maßnahmen reagiere, forderte er in der ARD.
3: Es kann doch nicht sein, dass wir in Deutschland nur Verbrenner-PKWs mit Klimaanlagen ausstatten können, aber eben Krankenhäuser, Pflegeeinrichtungen, Schulen, Universitäten, Kindergärten alle nicht. Dort eben Menschen, die besonders gefährdet sind, in Hitzekrisen, wie schon fünfmal dieses Jahr wirklich in Lebensgefahr geraten.
2: Dahmen sagte weiter, Kanzler Merz lege hier die Hände in den Schoß. Der Anteil junger Menschen in Deutschland ist historisch niedrig. Nur 10% sind zwischen 15 und 24 Jahre alt, sagt das Statistische Bundesamt. Besonders wenig Junge leben demnach in den ostdeutschen Bundesländern. Schlusslicht ist Brandenburg mit 8,8%. Zum Vergleich, den höchsten Anteil an der Gesamtbevölkerung hatten junge Menschen zu den Hochzeiten der Babyboomer in den 80er Jahren. Damals waren es fast 17%. Bei einem ukrainischen Drohnenangriff auf die zentralrussische Region Tatarstan sind nach Behördenangaben mindestens 12 Menschen getötet worden. Fast 40 weitere wurden verletzt. Diese Angaben lassen sich nicht unabhängig bestätigen. Es handelte sich aber um einen der schwersten ukrainischen Einzelangriffe seit Beginn des Krieges. Das russische Verteidigungsministerium erklärte, in der Nacht seien mehr als 450 ukrainische Drohnen abgefangen worden. Erneut ist nahe der griechischen Hauptstadt Athen ein Waldbrand ausgebrochen. Mehr als 170 Feuerwehrleute sind im Einsatz. Sie werden aus der Luft unterstützt. Anfang des Monats hatte ein schwerer Waldbrand nordwestlich von Athen mehr als 11.000 Hektar Vegetation und Dutzende Häuser vernichtet.
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4: Mit Michelle Kradell. In Berlin fallen fast 400 Lehrerinnen und Lehrer schon seit mindestens einem Jahr krank aus. Das zeigt eine Antwort des Senats auf eine BSW-Anfrage. Besonders betroffen sind Grundschulen. Nach Bezirken gibt es die meisten Fälle in Marzahn-Hellersdorf, Pankow und Lichtenberg. Weniger lange Ausfälle werden für Mitte, Spandau und Tempelhof-Schöneberg gemeldet.
5: Weiter geht's mit einem Verkehrs- und Wetterupdate. Ich bin Schmitti, hallo. In Tiergarten ist die Potsdamer Straße zwischen Pohlstraße und Schöneberger Ufer weiterhin wegen einer Havarie voll gesperrt. In Rummelsburg ist die Weidlingstraße Höhe Sophienstraße gesperrt. Hier gibt's einen Feuerwehreinsatz. Dann die A10, der westliche Berliner Ring Richtung Magdeburg zwischen Vöben und Großkreuz. Sperrung der rechten Spur wegen Baumfellarbeiten. Hier bitte 10 Minuten mehr einplanen und in der Gegenrichtung eine Viertelstunde Baustellenstau vor der Havelbrücke. Geblitzt wird Johannisthal, Großberliner Damm. In Hallensee, Paulsborner Straße, Birkenwerder unter den Ulmen und A12 Richtung Frankfurt in Höhe Briesen. Dankeschön für Ihre Staus und Blitzer unter Berlin 201 91 390 und eine gute Fahrt für Sie.
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5: Das Wetter heute wird abwechslungsreich, aber auch gar nicht mal so hässlich. Erstmal noch eine ganze Weile Sonne. Erst ab dem Nachmittag kann es vereinzelt schauern und gewittern. Der Wind nimmt auch noch zu, aber immerhin sommerlich warm bei aktuell schon 26 Grad und bis zu 30 kriegen wir noch.
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9: Ich bin Sebastian Pasotti. Guten Tag. Seit heute werden für die Berlin-Wahl die Wahlbenachrichtigungen verschickt. Unter anderem findet sich auf der Rückseite ein QR-Code. Damit lässt sich die Briefwahl nun auch elektronisch beantragen. Wem das zu unsicher ist, kann ab heute auch in eine der Briefwahlstellen gehen und vor Ort wählen. Sie befinden sich meist in den Rathäusern oder Bürgerämtern der Bezirke. Hierzu muss man unbedingt einen Personalausweis mitbringen. Nach den tödlichen Schüssen vor dem Bahnhof Zoo ermittelt eine Mordkommission. Um kurz vor Mitternacht waren auf dem Hardenbergplatz mehrere Personen in Streit geraten. Warum, ist noch unklar. Klar ist aber, am Ende fielen Schüsse. Ein 30-Jähriger wurde getroffen, er verstarb noch vor Ort. Alle anderen Personen konnten fliehen. Seit Monaten fallen regelmäßig Schüsse hier in Berlin. Die Ermittler vermuten meist Schutzgelderpressungen und Drogenrevierkämpfe.
10: Jetzt Verkehr und Wetter mit Schmitti, hallo. In Tiergarten ist weiterhin die Potsdamer Straße zwischen Pohlstraße und dem Schöneberger Ufer wegen einer Havarie komplett gesperrt. In Rummelsburg ist die Weidlingstraße, Höhe Sophienstraße, gesperrt. Hier gibt es einen Feuerwehreinsatz. Die Autobahnen in Brandenburg, A9 in Richtung Berlin, zwischen Niemeck und Brück ist nach einem Unfall nur noch eine Spur frei. A10 westliche Berliner Ringfahrt Richtung Magdeburg, zwischen Vöben und Großkreuz ist die rechte Spur gesperrt, da werden Bäume gefällt. Wird eine Viertelstunde mehr ein Plan. In der Gegenrichtung 25 Minuten Baustellenstau vor der Havelbrücke. A11 Richtung Prenzlau. Dort brennt zwischen Finofurt und Werbelin ein Auto. Die linke Spur ist blockiert. Auf der B158 einwärts zwischen dem A10-Anschluss Hohenschönhausen und Ahrensfelde gut 10 Minuten Stau nach einem Unfall. Und geblitzt wird Tiergarten-Levetzow-Straße, Lichtenberg-Alfriedstraße in Fürstenwalde-Bahnhofstraße und A12 Richtung Frankfurt in Höhe Briesen. Dankeschön für Ihre Staus und Blitzer unter Berlin 201 913. 990 und allen unterwegs eine gute und sichere Fahrt. Schon in der Nacht gab es wenigstens ein bisschen Regen und am Nachmittag kommt hier und da sogar auch noch ein bisschen Nachschub. Bis zum Feierabend sieht es aber erstmal gar nicht so schlecht aus. Insgesamt heute 7 Stunden Sonne und bis zu 30 Grad warm, aktuell schon 27 bis 29.
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4: Ich bin Ralf Gulke. Guten Tag. Angesichts der hohen Zahl hitzebedingter Todesfälle hat der Grünen Gesundheitsexperte Janosch Dahmen einen nationalen Hitzeschutzplan angemahnt. In der ARD sagte er, die Bundesregierung müsse aktiv werden.
5: Für Zuständigkeitszuschreibung ist wirklich angesichts dieser dramatischen Gesundheitskrise keine Zeit. Es ist doch klar in unserem Grundgesetz, dass es Aufgabe des gesamten Staates ist, Leib, Leben und Gesundheit zu schützen. Und der Bund tut das nicht hinreichend hier an dieser Stelle, wo ist denn das ganze Geld des Sondervermögens für Infrastruktur und Klimaschutz hingegangen?
4: Laut Robert-Koch-Institut sind in Deutschland in diesem Sommer bisher schon mehr als 12.000 Menschen an der Hitze gestorben. Schleswig-Holsteins CDU-Ministerpräsident Günther hat sich bei der Drohnenabwehr an Flughäfen auch für einen Einsatz der Bundeswehr ausgesprochen. Er sagte im Deutschlandfunk, in diesen Zeiten sei die strikte Trennung zwischen Bund und Ländern nicht mehr zeitgemäß. Er halte es für unproblematisch, dass auch die Bundeswehr bei der Bekämpfung im Inneren eingesetzt wird, so Günther. Bislang ist allein die Bundespolizei zuständig. Rund 2 Millionen Menschen in Deutschland bekommen nach Berechnungen des Deutschen Gewerkschaftsbundes nicht den ihnen zustehenden Mindestlohn. Dieser Betrug schade nicht nur den Betroffenen selbst, sondern auch der Gesellschaft, so eine DGB-Studie. Durch entgangene oder zu niedrige Sozialversicherungsbeiträge und Steuern summiere der Schaden sich in den letzten 10 Jahren auf rund 64 Milliarden Euro. Nötig seien deutlich mehr Kontrollen. Die Spitzenkandidaten für die Berliner Abgeordnetenhauswahl müssen an ihrer Bekannt- und Beliebtheit noch arbeiten. Nach einer Umfrage im Auftrag des Tagesspiegels stellt sich heraus, dass fast jeder Dritte die Kandidaten nicht mag oder nicht kennt. Wenn der regierende Bürgermeister direkt gewählt werden könnte, hätte CDU-Kandidat Evers mit 20% die besten Chancen. Es folgen die AfD-Kandidatin Brinker mit 15 und der SPD-Kandidat Krach mit 14%.
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6: Mit Michelle Gradell. Zwischen Neukölln und Tempelhof haben heute die Arbeiten für eine neue Fahrradstraße begonnen. Die Eschersheimer Straße wird dazu komplett umgebaut. Sie bekommt nämlich neue Markierungen und Schilder und auch neue Fahrradständer. Die Arbeiten sollen nur eine Woche dauern. Für Autos gilt dann bald, dass nur noch Anlegerinnen und Anleger die Straße befahren dürfen.
7: 12:02 Uhr, hier ist der Berliner Rundfunk 91.4 Verkehrsservice. Ja, es gibt gerade einige Sperrungen hier bei uns in der Hauptstadt. In Tiergarten ist die Potsdamer Straße zwischen Pohlstraße und Schöneberger Ufer wegen eines Wasserrohrbruchs komplett dicht. Außerdem ist in Rummelsburg die Weitlingsstraße in Höhe Sophienstraße im Kreuzungsbereich gesperrt. Da gibt es einen Feuerwehreinsatz. Und in Köpenick, da ist die Bahnhofstraße unter den Eisenbahnbrücken wegen Bauarbeiten noch bis Ende des Monats voll gesperrt. Schauen wir nach Brandenburg. Auf der A10 westlicher Berliner Ring Richtung Magdeburg ist zwischen Vöben und Großkreuz die rechte Spur dicht. Dort werden Bäume gefällt. Bitte da 20 Minuten mehr einplanen. In der Gegenrichtung knapp 30 Minuten Baustellenstau vor der Havelbrücke. Und dann haben wir noch die A11. Die ist Richtung Prenzlau zwischen Finofort und Werbelin momentan dicht. Dort hat es einen Unfall gegeben. Die letzte freie Ausfahrt ist Lanke. Die neuesten Blitzer stehen in Lankwitz auf der Kaiser-Wilhelm-Straße, in Lichtenberg, Alfred-Straße und in Cottbus auf der Lessingstraße. Dankeschön für Ihre Staus und Blitzer unter Berlin 201 91 390 und allen unterwegs eine gute Fahrt.
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7: Ja, also ich sag's Ihnen, wie es ist. Ich stehe heute im Tanktop hier im Studio. Ja, die Kolleginnen und Kollegen, die haben sich auch schon darüber lustig gemacht. Aber es ist mir einfach zu heiß sonst. Wir kommen hier gemeinsam ordentlich ins Schwitzen heute bei bis zu 30 Grad und ganz schön schwüler Luft draußen. Dazu ist es recht wechselhaft mit Sonne, dichten Wolken und zwischendurch auch mal ein paar Schauern. Morgen am Dienstag wird's dann durchgehend freundlich und trocken, aber auch ein Ticken kühler bei dann maximal 22 Grad.
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7: An diesem Montag mit mir, Jonas Böhnstedt. Hi zusammen. Ich freue mich sehr, gemeinsam mit Ihnen in die neue Woche zu starten und natürlich auch mit unserem Berlin-Reporter Christian Fuchs, ja, der heute ganz schön sauer ist. Ja, manchmal fragt man sich echt, was in manchen Leuten so vorgeht. In Pankow ist jetzt ein besonders dreister Fall von illegaler Müllentsorgung bekannt geworden, ausgerechnet mitten in einem Feuchtbiotop. Was dort einfach abgeladen wurde und warum das für so viel Ärger sorgt, das hören Sie gleich. Jetzt gibt's erstmal wieder die besten Hits aller Zeiten. Hier ist Cyndi Lauper mit True Colors bei ihrem Berliner Rundfunk 91.4.

0: Genau die Power, die wir heute brauchen. Schön, dass Sie bei uns sind. Hier ist Ihr Berliner Rundfunk 91.4 am Montagmittag. Sledgehammer war das gerade natürlich von Peter Gabriel. 6 Wochen sind es noch bis zur Abgeordnetenhauswahl. Und ein Thema, das begegnet einem im Wahlkampf gerade wirklich an jeder Ecke, wirklich überall. Der Müll. Hier bei uns in Berlin. Illegale Müllkippen, die kennen wir ja leider alle. Alte Möbel, Elektrogeräte oder Bauschutt. Vieles landet einfach irgendwo am Straßenrand oder mitten in der Natur. Ja, da kann man echt nur mit dem Kopf schütteln. Jetzt ist man in Pankow noch dreister geworden, an der kleinen Moorinsel in Buch. Unser Berlin-Reporter Christian Fuchs ist heute früh für Sie dort gewesen.
1: Ja, wenn man hier an der Moorinsel in Buch steht, dann wird erstmal richtig deutlich, wie dreist diese illegale Müllablagerung hier eigentlich gewesen ist. Denn das ist hier eben keine Straßenecke, an der eben jemand mal einen alten Schrank abgestellt hat. Die Moorinsel ist ein wertvolles Feuchtbiotop, Lebensraum unter anderem für zahlreiche Vögel, Amphibien. Und ausgerechnet hier sind jetzt diverse blaue Säcke mit Bauschutt hingeschmissen worden und teilweise auch ziemlich gefährliches Zeug, Wellasbest, das hier einfach an den Straßenrand gelegt worden ist. Das ist nicht nur eine Ordnungswidrigkeit, das Ganze ist eine Straftat, denn das Gefährliche daran, solche Stoffe bleiben eben nicht einfach nur liegen, denn wenn Schadstoffe austreten, können sie in den Boden und über Wasserläufe dann eben weiter in die Umwelt gelangen. Und dann wird aus einer illegalen Müllkippe schnell ein echtes, großes Umweltproblem. Berlin kämpft damit schon seit Jahren. Allein 2022 gingen bei den Ordnungsämtern mehr als 115.000 Meldungen über illegale Müllablagerungen ein. Ein Jahr später waren sogar schon mehr als 136.000. Nicht ohne Grund steht deswegen auf fast jedem Wahlplakat von jeder Partei irgendwas mit saubere Stadt und Müllbeseitigung. Und diese Beseitigung zahlen wir am Ende alle. Illegale Ablagerung von Sperrmüll, Bauschutt, Sonderabfällen kostet das Land Berlin nach Angaben der Behörden jedes Jahr mehr als 10 Millionen Euro. Und der Fall hier in Buch zeigt nochmal eine andere Dimension, denn wo Müll mitten in einem empfindlichen Biotop landet, geht es eben nicht nur um ein dreckiges Stadtbild, was viele jetzt auf den Wahlplakaten stehen haben, sondern im schlimmsten Fall um Schäden an der Natur, die sich nicht mal eben mit einem Wagen der BSR beseitigen lassen. Das hat man nämlich jetzt hier gemacht. Das hat man rausgefunden, das gehört den Berliner Forsten, also nicht der Müll, sondern das Land, wo der Müll verklappt wurde. Die beauftragen die BSR, die muss einmal mehr dann hier rausfahren und das ganze Zeug wegräumen.
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4: Ich bin Sebastian Pasotti. Guten Tag. 6 Wochen vor der Wahl haben die Berliner Bezirke heute begonnen, die Wahlbenachrichtigungen zu verschicken. Sie sind nötig, um am 20. September abstimmen zu können. Außerdem versenden die Bezirke ab heute auch die ersten Briefwahlunterlagen. Wer sich dafür noch nicht registriert hat, aber per Brief wählen will, findet auf der Wahlbenachrichtigung auch den Antrag dafür. Das geht auch elektronisch per QR-Code. Zudem haben seit heute in den Bezirken die Briefwahlstellen geöffnet. Hier kann man direkt vor Ort wählen. Die Polizei ermittelt nach den tödlichen Schüssen vergangene Nacht auf dem Hardenbergplatz in Charlottenburg. Kurz vor Mitternacht waren mehrere Personen vor dem Bahnhof Zoo in Streit geraten. Es fielen Schüsse. Ein 30-Jähriger wurde so schwer verletzt, dass er trotz Reanimationsmaßnahmen am Ende starb. Die anderen Personen konnten, bevor die Polizei eintraf, alle fliehen.
5: Kurz nach 12:30, wir schauen gemeinsam auf die Straßen hier beim Berliner Rundfunk 91.4. Ja, es gibt einige Sperrungen, gerade bei uns in der Hauptstadt. In Tiergarten ist die Potsdamer Straße zwischen Pohlstraße und Schöneberger Ufer weiterhin wegen eines Wasserrohrbruchs komplett dicht. Außerdem ist in Rummelsburg die Weitlingstraße in Höhe Sophienstraße im Kreuzungsbereich gesperrt. Da gibt es einen Feuerwehreinsatz. Und in Köpenick ist die Bahnhofstraße unter den Eisenbahnbrücken wegen Bauarbeiten noch bis Ende August voll gesperrt. Schauen wir nach Brandenburg. Auf der A10 westlicher Berliner Ring Richtung Magdeburg ist zwischen Vöben und Großkreuz die rechte Spur gesperrt. Dort werden Bäume gefällt. Bitte da 20 Minuten mehr einplanen. Und in der Gegenrichtung hat es gerade genau da einen Unfall gegeben zwischen Großkreuz und Vöben. Bitte aufpassen. Außerdem davor haben wir auch noch 30 Minuten Baustellenstau vor der Havelbrücke. Ordentlich was los da. Und dann haben wir noch die A11. Die ist Richtung Prenzlau zwischen Finowfort und Werbelin momentan weiterhin dicht. Dort hat es einen Unfall gegeben. Die letzte freie Ausfahrt ist Lanke. Geblitzt werden sie in Lankwitz auf der Kaiser-Wilhelm-Straße, in Lichtenberg auf der Alfred-Straße und in Cottbus auf der Lessing-Straße. Dankeschön für Ihre Staus und Blitzer unter Berlin 201 91 390 und allen unterwegs eine gute Fahrt. Ja, von der Nordsee nähert sich die Kaltfront von Tief Leonie und die sorgt ab morgen für ein bisschen Abkühlung hier bei uns in der Stadt. Heute allerdings wird es nochmal ganz schön heiß bei bis zu 30 Grad. Dazu ist es recht wechselhaft mit viel Sonne, aber auch dichten Wolken und zwischendurch auch mal ein paar Schauern. Einzelne Gewitter sind später auch noch möglich. Morgen am Dienstag wird es dann durchgehend freundlich und trocken, aber auch ein Ticken kühler bei dann maximal 22 Grad.
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Genesis mit No Son of Mine. So klingt ihr Montagmittag hier beim Berliner Rundfunk 91.4. Bei uns laufen die besten Hits aller Zeiten und der nächste davon, den haben Sie vielleicht schon das ein oder andere Mal im Stadion gehört. Ja, das ist die neueste Version davon, ein Fangesang für unseren Nationalspieler Said Elmaler. Ich gebe zu, muss man schon genauer hinhören, aber die Melodie dazu, die kennen wir alle. Give It Up von Casey and the Sunshine Band. Der Song, der ist so gut, dass schon diverse Fußballspieler zu dieser Melodie besungen werden. In den Niederlanden, in England und auch in Deutschland. Ja, und das Original, das gibt's jetzt hier bei uns. Hier ist Casey and the Sunshine Band bei ihrem Berliner Rundfunk 91.4.

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4: Ich bin Ralf Gulke. Guten Tag. Der grünen Gesundheitspolitiker Janosch Dahmen hat angesichts der hohen Zahl hitzebedingter Todesfälle einen nationalen Hitzeschutzplan gefordert. Dabei müsse ein einheitliches Alarmstufensystem eingeführt werden, das mit konkreten, verbindlichen Maßnahmen reagiere, forderte er in der ARD.
5: Es kann doch nicht sein, dass wir in Deutschland nur Verbrenner-PKWs mit Klimaanlagen ausstatten können, aber eben Krankenhäuser, Pflegeeinrichtungen, Schulen, Universitäten, Kindergärten, alle nicht. Dort eben Menschen, die besonders gefährdet sind in Hitzekrisen, wie schon fünfmal dieses Jahr wirklich in Lebensgefahr geraten.
4: Dahmen sagte weiter, Kanzler Merz lege hier die Hände in den Schoß. Der Anteil junger Menschen in Deutschland ist historisch niedrig. Nur 10% sind zwischen 15 und 24 Jahre alt, sagt das Statistische Bundesamt. Besonders wenig Junge leben demnach in den ostdeutschen Bundesländern. Schlusslicht ist Brandenburg mit 8,8%. Zum Vergleich, den höchsten Anteil an der Gesamtbevölkerung hatten junge Menschen zu den Hochzeiten der Babyboomer in den 80er Jahren. Damals waren es fast 17%. Bei einem ukrainischen Drohnenangriff auf die zentralrussische Region Tatarstan sind nach Behördenangaben mindestens 12 Menschen getötet worden. Fast 40 weitere wurden verletzt. Diese Angaben lassen sich nicht unabhängig bestätigen. Es handelte sich aber um einen der schwersten ukrainischen Einzelangriffe seit Beginn des Krieges. Das russische Verteidigungsministerium erklärte, in der Nacht seien mehr als 450 ukrainische Drohnen abgefangen worden. Erneut ist nahe der griechischen Hauptstadt Athen ein Waldbrand ausgebrochen. Mehr als 170 Feuerwehrleute sind im Einsatz. Sie werden aus der Luft unterstützt. Anfang des Monats hatte ein schwerer Waldbrand nordwestlich von Athen mehr als 11.000 Hektar Vegetation und Dutzende Häuser vernichtet.
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6: Mit Michelle Kradel. Nach wie vor wird an dem Ersatzbau der Elsenbrücke gearbeitet. Jetzt kommt der nächste Schritt, diesmal aber nicht an der Brücke selbst. Heute werden zwei Mittelinseln auf der Kreuzung Markgrafendamm-Stralauer Allee eingerichtet. Bis zum Ferienende in 2 Wochen sollen die Arbeiten schon abgeschlossen sein.
7: Und damit ist es 13:01 Uhr. Hier ist der Berliner Rundfunk 91.4 Verkehrsservice. Ja, ein bisschen was gesperrt ist auf jeden Fall gerade hier bei uns in der Hauptstadt. In Tiergarten ist die Potsdamer Straße zwischen Pohlstraße und Schöneberger Ufer wegen eines Wasserrohrbruchs komplett dicht. Außerdem ist in Rummelsburg die Weidlingstraße in Höhe Sophienstraße im Kreuzungsbereich gesperrt. Da ist der Grund ein Feuerwehreinsatz. Und in Köpenick ist die Bahnhofstraße unter den Eisenbahnbrücken wegen Bauarbeiten noch bis Ende des Monats voll gesperrt. Schauen wir nach Brandenburg. Vorsicht bitte auf der A10, westlicher Berliner Ring, Richtung Dreieck Havelland, zwischen Großkreuz und Vöben. Da hat es einen Unfall gegeben. 30 Minuten dauert es da jetzt länger. Und eine halbe Stunde kommt auch drauf in der Gegenrichtung, westlicher Berliner Ring, Richtung Magdeburg, zwischen Vöben und Großkreuz. Da ist die rechte Spur gesperrt. Dort werden Bäume gefällt. Und dann noch einmal aufpassen bitte auf der A11, Richtung Kreuz Uckermark, zwischen Finofort und Werbelin. Da gab es einen Unfall auf der linken Spur. Wird in Gesundbrunnen auf der Punkstraße, in Lichtenrade, Barnettstraße und in Potsdam auf der Rudolf-Breitscheid-Straße. Dankeschön für Ihre Staus und Blitzer und der Berlin 201 91 390 und allen unterwegs eine gute Fahrt.
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7: Ja, also ich sitze hier immer noch im Tanktop im Studio. Die Kolleginnen und Kollegen haben sich darüber auch schon lustig gemacht. Aber es ist mir sonst einfach zu heiß, wirklich. Also wir kommen hier ordentlich ins Schwitzen heute bei bis zu 30 Grad und ganz schön schwüler Luft draußen. Dazu ist es recht wechselhaft mit Sonne, dichten Wolken und zwischendurch auch mal ein paar Schauern. Morgen am Dienstag wird es dann ein bisschen angenehmer, ein bisschen kühler bei maximal 22 Grad. Aber es bleibt freundlich und trocken.
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7: Mit Jonas Böhnstedt und mit hoffentlich ausreichend Wasser bei Ihnen auf Arbeit. Trinken, trinken, trinken ist heute bei bis zu 30 Grad wieder besonders wichtig. Gemeinsam packen wir diesen heißen Start in die neue Woche. Und während die Temperaturen so langsam ihren Höhepunkt erreichen, sind wir hier noch lange nicht durch. Die besten Hits aller Zeiten gibt's bei uns wie Sand am Meer. Gleich Eric Clapton mit seiner Layla. Und das hier, das ist Denise Williams. Let's hear it out for the boy beim Berliner Rundfunk 91.4. Schön, dass Sie bei uns sind.

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Also als Maniac könnte man ja auch Pele Wallace bezeichnen, oder? Im allerpositivsten Sinne natürlich. Hallo und herzlich willkommen, hier ist Ihr Berliner Rundfunk 91.4 am Montagmittag nach einem sehr erfolgreichen Fußballwochenende. Der erste Spieltag der zweiten Bundesliga, der stand ja an und unsere beiden regionalen Clubs, die sind direkt mit 2 Siegen reingestartet. Die Hertha hat schon am Freitag im Eröffnungsspiel in Bochum gewonnen, durchaus überraschend. Noch überraschender war allerdings der Heimsieg von Energie Cottbus gestern. Im Stadion der Freundschaft hat Energie einfach mal Aufstiegsfavorit Hannover 96 mit 3:1 geschlagen. Und da haben viele Fans ja ein wildes Déjà-vu erlebt, denn zwischendurch ist einfach mal im kompletten Stadion der Strom ausgefallen. Genau wie vor knapp 30 Jahren. Gegner damals, Hannover 96. Endergebnis, Sie ahnen es, 3:1 für Energie Cottbus. Ja, scheint ein gutes Konzept zu sein. Hey. Sie hören den Berliner Rundfunk 91.4. Starten Sie gut rein in die neue Woche. Jetzt mit Train und Hey Soul Sister.

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15: Ich bin Sebastian Pasotti. Guten Tag. Seit heute werden für die Berlin-Wahl die Wahlbenachrichtigungen verschickt. Unter anderem findet sich auf der Rückseite ein QR-Code. Damit lässt sich die Briefwahl nun auch elektronisch beantragen. Wem das zu unsicher ist, kann ab heute auch in eine der Briefwahlstellen gehen und vor Ort wählen. Sie befinden sich meist in den Rathäusern oder Bürgerämtern der Bezirke. Hierzu muss man unbedingt einen Personalausweis mitbringen. Nach den tödlichen Schüssen vor dem Bahnhof Zoo ermittelt eine Mordkommission. Um kurz vor Mitternacht waren auf dem Hardenbergplatz mehrere Personen in Streit geraten. Warum, ist noch unklar. Klar ist aber, am Ende fielen Schüsse. Ein 30-Jähriger wurde getroffen, er verstarb noch vor Ort. Alle anderen Personen konnten fliehen. Seit Monaten fallen regelmäßig Schüsse hier in Berlin. Die Ermittler vermuten meist Schutzgelderpressungen und Drogenrevierkämpfe.
16: Kurz nach 13:30, wir schauen gemeinsam auf die Straßen hier beim Berliner Rundfunk 91.4. Ja, und da tut sich gerade so einiges. Gerade frisch reingekommen, A100 Stadtring Richtung Neukölln, die Ausfahrt gerade Straße. Da ist der rechte Fahrstreifen jetzt gesperrt, da gibt es einen Liegenbleiber. In Tiergarten ist die Potsdamer Straße weiterhin zwischen Pohlstraße und Schöneberger Ufer wegen eines Wasserrohrbruchs komplett dicht. Und in Köpenick ist die Bahnhofstraße unter den Eisenbahnbrücken wegen Bauarbeiten noch bis Ende des Monats voll gesperrt. Schauen wir nach Brandenburg, auch da einiges los. Vorsicht bitte auf der A10 westlicher Berliner Ring Richtung Dreieck Havelland. Zwischen Großkreuz und Vöben hat es einen Unfall gegeben. Ein Liegenbleiber gibt es da auch noch. 30 Minuten dauert es da länger für Sie. Und eine halbe Stunde kommt ebenfalls drauf in der Gegenrichtung westlicher Berliner Ring Richtung Magdeburg. Zwischen Vöben und Großkreuz, da ist die rechte Spur dicht wegen Baumfellarbeiten. Dann Achtung bitte auf der A10 B5 Richtung Charlottenburg. Zwischen Brieselang und Spandau, da liegt eine Holzlatte auf der der Fahrbahn. Einen Unfall gab es auf der A11 Richtung Kreuz Uckermark zwischen Finofort und Werbelin. Bitte auf der linken Spur aufpassen. Und dann haben wir noch zweimal die A13 Richtung Schönefelder Kreuz im Angebot zwischen Großreschen und Bronco. Da liegen Gegenstände auf der Fahrbahn. Und zwischen Starkow und Barut gibt es zwei defekte LKWs auf dem rechten Fahrstreifen im Baustellenbereich. Da bitte ebenfalls aufpassen. Geblitzt wird in Gesundbrunn auf der Punkstraße, in Lichtenrade auf der Barnettstraße und in Potsdam auf der Rudolf-Breitscheid-Straße. Dankeschön für Ihre Chance und Blitzer unter Berlin 201 91 390 und allen unterwegs eine gute Fahrt. Ja, von der Nordsee, da nähert sich die Kaltfront von Tief Leonie und die sorgt ab morgen für ein bisschen Abkühlung hier bei uns. Heute allerdings wird es nochmal ganz schön heiß. Wir haben jetzt gerade die Maximalwerte so langsam erreicht. Bis zu 30 Grad sind drin. Dazu ist es recht wechselhaft mit Sonne, dichten Wolken und zwischendurch auch mal ein paar Schauern. Einzelne Gewitter sind später auch noch möglich. Morgen wird es dann durchgehend freundlich und trocken und wie gesagt etwas kühler bei dann maximal 22 Grad.
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0: Ja, vielen Dank und liebe Grüße zurück nach Venedig. 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
12: Ich bin Ralf Gulke. Guten Tag. Angesichts der hohen Zahl hitzebedingter Todesfälle hat der Grünen Gesundheitsexperte Janosch Dahmen einen nationalen Hitzeschutzplan angemahnt. In der ARD sagte er, die Bundesregierung müsse aktiv werden.
13: Für Zuständigkeitszuschreibung ist wirklich angesichts dieser dramatischen Gesundheitskrise keine Zeit. Es ist doch klar in unserem Grundgesetz, dass es Aufgabe des gesamten Staates ist, Leib, Leben und Gesundheit zu schützen. Und der Bund tut das nicht hinreichend hier an dieser Stelle, wo ist denn das ganze Geld des Sondervermögens für Infrastruktur und Klimaschutz hingegangen?
12: Laut Robert-Koch-Institut sind in Deutschland in diesem Sommer bisher schon mehr als 12.000 Menschen an der Hitze gestorben. Im Fall eines wegen mehrfachen Patientenmordes verurteilten Krankenpflegers in Nordrhein-Westfalen weiten sich die Ermittlungen drastisch aus. Die Staatsanwaltschaft Aachen ermittelt nach eigenen Angaben in 121 weiteren Verdachtsfällen gegen den Mann. Der heute 44-jährige ehemalige Krankenpfleger war im November wegen zehnfachen Mordes zu einer lebenslangen Haftstrafe verurteilt worden. Seine Opfer waren oftmals hochbetagt und pflegeaufwendig. Die Spitzenkandidaten für die Berliner Abgeordnetenhauswahl müssen an ihrer Bekannt- und Beliebtheit noch arbeiten. Nach einer Umfrage im Auftrag des Tagesspiegels stellt sich heraus, dass fast jeder Dritte die Kandidaten nicht mag oder nicht kennt. Wenn der regierende Bürgermeister direkt gewählt werden könnte, hätte CDU-Kandidat Evers mit 20% die besten Chancen. Es folgen die AfD-Kandidatin Brinker mit 15 und der SPD-Kandidat Krach mit 14%. Der Machtkampf im internationalen Fußball spitzt sich zu. Mit einem gemeinsamen offenen Brief haben die Dachverbände der Regionen Europa, Nord- und Mittelamerika und Asien den Druck auf den Chef des Weltverbandes FIFA, Infantino, erhöht. Es geht um dessen inzwischen zurückgezogenen Plan, Teile von WM-Turnieren zu verkaufen. In dem Brief nennen die Verbände das ein Versagen des Urteilsvermögens. Indirekt fordern sie Infantinos Abgang, ohne seinen Namen zu nennen.
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14: Mit Michelle Kradel. In Berlin fallen fast 400 Lehrerinnen und Lehrer schon seit mindestens einem Jahr krank aus. Das zeigt eine Antwort des Senats auf eine BSW-Anfrage. Besonders betroffen sind Grundschulen. Nach Bezirken gibt es die meisten Fälle in Marzahn-Hellersdorf, Pankow und Lichtenberg. Weniger lange Ausfälle werden für Mitte, Spandau und Tempelhof-Schöneberg gemeldet.
15: Wir haben es jetzt 14.03 Uhr und in Friedrichshain hat es einen Unfall gegeben. Frankfurter Tor bis Petersburger Straße. Hier ist gesperrt in Richtung Prenzlauer Berg zwischen Frankfurter Allee und Bersarinplatz. A10 westlicher Berliner Ring Richtung Dreikaufland zwischen Großkreuz und Leest. Der übliche Baustellenstau, den wir seit Jahren schon kennen. Aktuell 25 Minuten Passierdauer. In der Gegenrichtung 20 Minuten zwischen Potsdam Nord und Vöben. Die A11 Richtung Stettin zwischen Finowfurt und Werbelin hat es einen Unfall auf der linken Spur gegeben. Vorsicht hier. Dann die A13 Richtung Berlin. Zwischen Starkow und Baruth sind zwei kaputte LKW auf der rechten Spur im Baustellenbereich und auch Leute sind hier auf der Fahrbahn. Und die A13 Richtung Dresden. Zwischen Duben und Lübbenau gibt es eine ungesicherte Unfallstelle auf allen Spuren. Die neuesten Blitzer stehen in Biesdorf auf dem Blumberger Damm, in Moabit auf der Levezzo-Straße und in Schwedt auf der Dr. Theodor Neubauer Straße. Danke für Ihre Staus und Blitzer unter Berlin 201 91 390 und eine gute Fahrt für Sie. Ja, der sonnige Teil des Tages geht so langsam zu Ende. Von Nordwesten gibt es jetzt immer mehr Wolken. Da gibt es auch schon Regen. Der Regen zieht jetzt immer weiter Richtung Süden, erreicht später Berlin und am Abend auch den Süden Brandenburgs. Die Temperaturen dazu von Nord nach Süd im Moment 26 bis 31 Grad. Morgen freundlicher Sonne-Wolken-Mix bei 23 Grad. Ab Mittwoch wird es dann jeden Tag wieder heißer und am Freitag haben wir schon wieder über 30 Grad.
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15: Auch in dieser Woche mit mir, Max Kachur. Schön, dass Sie dabei sind. Und es geht schon in die nächste Hitzewoche, wir haben es gerade gehört. Vor allem in vielen Bahnen ist Schwitzen angesagt in Berlin. Das soll sich aber bald ändern. Was die BVG vorhat und wo wir bald nicht mehr schwitzen müssen, das hören Sie um 14.15 Uhr nach Madonna, den Commodores und nach Sommermusik von Katrina and the Waves. Das sind die besten Hits aller Zeiten. Viel Spaß damit.

0: Madonna und Open Your Heart beim Berliner Rundfunk 91.4 an diesem wieder heißen Tag. Ja, der Sommer in diesem Jahr kommt in Wellen und mit jeder Hitzewelle wird ein Thema lauter: Klimaanlagen. Nicht nur zu Hause immer beliebter, auch an öffentlichen Orten wünschen sich viele Menschen Abkühlung, zum Beispiel in den öffentlichen Verkehrsmitteln. Bei der U-Bahn in Berlin ist es technisch leider deutlich zu aufwendig bis unmöglich nachzurüsten. Aber die BVG hat immerhin gute Nachrichten für alle, die regelmäßig mit der Tram unterwegs sind. Unsere Kiez-Reporterin Lisa Wennemeyer ist jetzt am Alexanderplatz.
1: Ja, und ich bin gerade eine Station mit der M4 mitgefahren und habe zum Glück einen der neuen Urbanliner erwischt. Also die brandneue Tram, die jetzt in Berlin unterwegs ist. Und die ist zum Glück immer klimatisiert. Also diese neuen Trams haben immer eine Klimaanlage, war angenehm kühl da drin. Man kann aber auch Pech haben. Von knapp 380 Fahrzeugen in Berlin gibt es noch 113 Trams ohne Klimaanlage. Das sind also alte Modelle und nachrüsten, sagt die BVG, lohnt sich da nicht mehr. Aber die gute Nachricht, die werden bald ausrangiert und zwar Anfang der 2030er Jahre. Da sollen dann alle Trams in Berlin klimatisiert sein und ich glaube, da freuen wir uns alle drauf. Also gerade an so einem Tag wie heute, ja, hier stehen jetzt einige. Darf ich Sie mal fragen, fahren Sie häufiger mit der Tram?
2: Ab und zu, nur ab und zu.
1: Ist Ihnen das da zu warm drin?
2: In einigen ja, aber ja, in einigen auch sehr angenehm.
1: Genau, und die sind ja nur teilweise klimatisiert.
2: Ich glaube, die 5 ist immer warm.
1: Ja,
2: ich glaube,
1: und Sie steigen jetzt in die 5,
2: ja,
1: oder?
2: Ich kann 5 und 6. Ich bin ja gleich um der Ecke,
1: ja,
2: hier.
1: Und dann, okay, ja, dann ist gleich wieder Schwitzen angesagt.
2: Weil da viele Menschen drin sind und da wird es noch wärmer.
1: Ja, die sind ja manchmal rappelvoll, diese Trams, ne?
2: So ist es, so ist es.
1: Und dann sitzt man da ja wirklich, da will man nicht unbedingt die Schulter des Nebenmanns oder Nebenfrau berühren, ne?
2: Ja, so ist es.
1: Na, da kommt Ihre M5, da bin ich mal gespannt. Ich drücke Ihnen den Daumen, dass sie vielleicht schon klimatisiert ist, aber ich glaube, das ist noch ein altes Modell, oder?
2: Ja.
1: Oh, das sieht aber doch schon ein bisschen älter aus, ne?
2: Ja, ja.
1: Gute Fahrt.
2: Danke.
1: Ja, 2032 sollen alle Fahrzeuge der Tram in Berlin klimatisiert sein. Und ja, bis dahin heißt es in einigen Fahrzeugen leider noch Fenster kippen.
0: Ja gut, immerhin gibt es eine Perspektive. Anders als in Dortmund zum Beispiel, da gibt es brandneue Fahrzeuge, wo extra keine Klimaanlage eingebaut wurde, um Geld zu sparen. Sorgt jetzt dafür viel Kritik. Also immerhin in der Hauptstadt sind in ein paar Jahren alle Straßenbahnen mit Klimaanlage ausgestattet. 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
11: Ich bin Sebastian Pasotti. Guten Tag. Der Tourismus hier in Berlin tritt auf der Stelle. Im ersten Halbjahr kamen 5,9 Millionen Gäste in die Stadt, ein Minus von 0,3%. Die Zahl der Übernachtungen sank sogar um 2,7%. Dass das Ergebnis nicht schlechter ausfällt, ist Touristen aus Deutschland zu verdanken. Die Zahl der Inlandstouristen stieg um knapp 2%. Die meisten ausländischen Gäste kamen im ersten Halbjahr aus Großbritannien, gefolgt von US-Amerikanern und Niederländern. Nach dem tödlichen Badeunfall im Halensee weiß die Polizei, um wen es sich bei dem Opfer handelt. Es handelt sich um einen 23 Jahre alten Mann. Taucher hatten ihn gestern aus dem Halensee geborgen. Schon vorher hatten Badegäste nach ihm gesucht. Die Feuerwehr versuchte ihn noch zu reanimieren, aber ohne Erfolg. Er verstarb noch vor Ort.
12: Halb drei ist es und es hat einen Unfall gegeben in Friedrichshain. Frankfurter Tor bis Petersburger Straße. Hier ist weiterhin in Richtung Prenzlauer Berg gesperrt zwischen Frankfurter Allee und Bersarinplatz. Außerdem haben wir in Mitte eine Gefahrenstelle auf der Luisenstraße. Hier ist auch voll gesperrt zwischen Reinhardtstraße und Robert-Koch-Platz. A10, der westliche Berliner Ring Richtung Dreieck Werder. Zwischen Potsdam-Nord und Vöben stehen sie 15 Minuten im Stau. Auf der A11 Richtung Berlin sind Rettungsfahrzeuge im Einsatz zwischen Warnitz und Pfingstberg. Hier bitte besonders vorsichtig fahren. Und die A13 Richtung Dresden. Zwischen Duben und Lübbenau gibt es eine ungesicherte Unfallstelle auf allen Spuren. Blitzer stehen in Moabit auf der Levezzo-Straße, in Biesdorf, Blumenberger Damm und in Schwedt auf der Dr. Theodor-Neubauer-Straße. Danke für Ihre Staus und Blitzer unter Berlin 201 91 390 und eine gute Fahrt. Wer bei der Arbeit kurze Sachen tragen darf, hat es heute auf jeden Fall gut. Es ist wieder echt warm mit aktuell 26 bis 31 Grad. Dazu ändert sich jetzt die Lage am Himmel aber. Die Sonne wird verdrängt von dichten Wolken, die von Nordwesten zu uns kommen. Und die Wolken haben auch Regen bei sich. Das zieht sich in den nächsten Stunden einmal über Berlin und Brandenburg. Und da, wo es jetzt aktuell schon regnet, das ist so im Norden, haben wir aktuell nur noch 23 Grad. Morgen dann eine entspannte Wetterlage wieder. Ein meist trockener Mix aus Sonne und Wolken bei gediegenen 23 Grad. Danach wird es von Tag zu Tag wieder wärmer und zum Wochenende wieder heiß.
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0: Meredith Brooks um 14.39 Uhr. Zeit jetzt für unseren Snack.
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0: Mit unserem Nachrichtenmann Sebastian Pasutti und mit mir Max Kahua. Und es gibt sie schon. 6 Wochen vor der Wahl haben die ersten Berlinerinnen und Berliner heute schon gewählt.
2: Das geht seit heute in den Briefwahlstellen der Bezirke, finde ich meist in den Rathäusern oder Bürgerämtern. Da kann ich dann mit meinem Personalausweis hingehen, die Briefwahl direkt vor Ort beantragen. Ich bekomme auch gleich die Stimmzettel und wenn ich will, kann ich auch gleich in die Kabine gehen, meine Kreuze machen und die Zettel danach in die Urne einwerfen. Aber keine Panik, noch ist wirklich keine Eile geboten. Heute gehen ja erstmal die Wahlbenachrichtigungen raus. Das kann ich, wenn ich Briefwahl zu Hause machen will, auch erstmal in Ruhe abwarten, bis ich die im Briefkasten habe. Da ist auf der Rückseite der Antrag für die Briefwahl oder ich scanne den QR-Code und stelle den Antrag dann elektronisch und dann bekomme ich meinen Stimmzettel nach Hause.
0: Oder halt ganz klassisch erst am Wahlsonntag wählen, geht natürlich auch. Und damit schauen wir auf morgen. Da geht es um eine Fläche mitten in Berlin, 500 Meter vom Brandenburger Tor entfernt. Da wächst jetzt noch das Unkraut, bald sollen da aber die Bagger rollen.
2: Die Fläche ist an der Vossstraße, also zwischen Potsdamer Platz und Holocaust-Mahnmal. Da war im Zweiten Weltkrieg der große Bunker der neuen Reichskanzlei. Da plant ein Investor 66 Wohnungen und ein Bürogebäude. Der hier in Berlin allseits bekannte Verein Berliner Unterwelten, der würde gerne noch ein Wörtchen mitreden. Er sagt, von dem unterirdischen Bunker existiere noch etwa die Hälfte. Und das muss alles nicht abgerissen werden, sagt Unterwelten. Der Bunker kann einfach mit dem Wohn- und Bürogebäude überbaut werden, sodass der Bunker zu einem Erinnerungsort werden kann.
0: Wie das konkret funktionieren soll, das erfahren wir dann morgen. Unsere Reporter sind vor Ort.
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14: Ich bin Ralf Gulke. Guten Tag. Der grünen Gesundheitspolitiker Janosch Dahmen hat angesichts der hohen Zahl hitzebedingter Todesfälle einen nationalen Hitzeschutzplan gefordert. Dabei müsse ein einheitliches Alarmstufensystem eingeführt werden, das mit konkreten, verbindlichen Maßnahmen reagiere, forderte er in der ARD.
15: Es kann doch nicht sein, dass wir in Deutschland nur Verbrenner-PKWs mit Klimaanlagen ausstatten können, aber eben Krankenhäuser, Pflegeeinrichtungen, Schulen, Universitäten, Kindergärten alle nicht. Dort eben Menschen, die besonders gefährdet sind in Hitzekrisen, wie schon fünfmal dieses Jahr wirklich in Lebensgefahr geraten.
14: Dahmen sagte weiter, Kanzler Merz lege hier die Hände in den Schoß. Der Anteil junger Menschen in Deutschland ist historisch niedrig. Nur 10% sind zwischen 15 und 24 Jahre alt, sagt das Statistische Bundesamt. Besonders wenig Junge leben demnach in den ostdeutschen Bundesländern. Schlusslicht ist Brandenburg mit 8,8%. Zum Vergleich, den höchsten Anteil an der Gesamtbevölkerung hatten junge Menschen zu den Hochzeiten der Babyboomer in den 80er Jahren. Damals waren es fast 17%. Bei einem ukrainischen Drohnenangriff auf die zentralrussische Region Tatarstan sind nach Behördenangaben mindestens 12 Menschen getötet worden. Fast 40 weitere wurden verletzt. Diese Angaben lassen sich nicht unabhängig bestätigen. Es handelte sich aber um einen der schwersten ukrainischen Einzelangriffe seit Beginn des Krieges. Das russische Verteidigungsministerium erklärte, in der Nacht seien mehr als 450 ukrainische Drohnen abgefangen worden. Erneut ist nahe der griechischen Hauptstadt Athen ein Waldbrand ausgebrochen. Mehr als 170 Feuerwehrleute sind im Einsatz. Sie werden aus der Luft unterstützt. Anfang des Monats hatte ein schwerer Waldbrand nordwestlich von Athen mehr als 11.000 Hektar Vegetation und Dutzende Häuser vernichtet.
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16: Mit Michelle Gradell. Zwischen Neukölln und Tempelhof haben heute die Arbeiten für eine neue Fahrradstraße begonnen. Die Eschersheimer Straße wird dazu komplett umgebaut. Sie bekommt nämlich neue Markierungen und Schilder und auch neue Fahrradständer. Die Arbeiten sollen nur eine Woche dauern. Für Autos gilt dann bald, dass nur noch Anlegerinnen und Anleger die Straße befahren dürfen.
13: Es ist 15:02 Uhr, der Blick auf die Straßen. Da gibt's weiterhin den Unfall in Friedrichshain, Frankfurter Tor bis Petersburger Straße. Der Bereich ist gesperrt in Richtung Prenzlauer Berg zwischen Frankfurter Allee und Bersarinplatz. Es gibt mehrere Signalstörungen bei der S-Bahn, deshalb fährt die S85 nur zwischen Flughafen BER und Ostbahnhof. Die A9 Richtung Leipzig zwischen Kleinmarzehns und Köselitz liegt ein Gegenstand auf der linken Spur. A10 südlicher Berliner Ring Richtung Dreieck Spreeau zwischen Königs Wusterhausen und Damebrücke, Vorsicht, da liegen Reifenteile auf der rechten Spur. A10 westlicher Berliner Ring Richtung Dreieck Werder. Zwischen Potsdam Nord und Föhm stehen sie 20 Minuten im Stau. 40 Minuten Stau sogar auf der A11 in Richtung Berlin zwischen Warnitz und Joachimsthal. Und die A13 Richtung Dresden zwischen Duben und Lübbenau hat es einen Unfall gegeben. Blitzer stehen in Schöneberg auf der Aschaffenburger Straße, in Oberschöneweide auf der Zeppelinstraße und auf der A2 im Dreieck Werder. Danke für Ihre Staus und Blitzer unter Berlin 201 91 390. Gutes Ankommen. Es zieht sich immer mehr zu, auch Regen ist dabei. Der zieht von Nordwesten nach Südosten. Die Temperaturen dazu 23 bis 31 Grad, je nachdem, ob es gerade regnet oder noch trocken oder und sonnig ist. Die Temperaturen heute bei maximal 31 Grad. Morgen dann nicht mehr ganz so heiß, dann ein Sonne-Wolken-Mix bei 23 Grad höchstens, sehr angenehm. Die Tage danach ziehen die Temperaturen aber wieder an, am Freitag schon wieder 32 Grad.
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13: Seit 4 Monaten mittlerweile gibt es die 12-Uhr-Regel an Tankstellen. Dann wird der Preis an der Tankstelle angepasst. So soll es sein, laut der Spritpreisregel. Aber das läuft offenbar gar nicht mal so rund. Anscheinend gibt es schon über 1000 Verstöße hier bei uns in Berlin. Was da schiefläuft und was eine Lösung sein könnte, das hören Sie gleich von unserem Berlin-Reporter Christian Fuchs um 15.15 Uhr. Ich bin Max Kachur und das sind ELO mit Hold on Tight. 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

0: Herzlich willkommen bei Ihrem Berliner Rundfunk 91.4 um 15.16 Uhr. Jetzt gerade um die Zeit tanken zu gehen, ja, das ist nicht so angenehm. Gerade erst vorhin um 12 wurden ja wieder die Preise erhöht, wie jeden Tag. So will es die neue Spritpreisregel. Aber in Berlin wird offenbar ordentlich dagegen verstoßen. Im April mehr als 2.300 Mal, im Mai sogar über 4.300 Mal. Das ist schon eine ordentliche Nummer. Wie das jetzt weitergehen soll und ob es da eine Lösung gibt, das weiß unser Berlin-Reporter Christian Fuchs. Er ist zu einer Tankstelle an der Prenzlauer Promenade gefahren.
1: Ja, wichtig zu wissen ist erstmal, nicht jede auffällige Preisänderung ist automatisch gleich ein krasser Verstoß und eine Missachtung der Regelung. Denn die Tankstellen melden ihre Preise sowieso elektronisch nochmal zusätzlich an die Markttransparenzstelle. Und dabei kann es zum Beispiel dann auch technische Probleme oder Verzögerungen geben. Deshalb müssen die Behörden jeden einzelnen Fall prüfen. Und dann kann es eben schon mal sein, dass der Preis eben, und das ist dann eben auch ein Fall, nicht 12 Uhr, sondern vielleicht 12.03 Uhr erst geändert worden ist. Klar ist aber auch, die Regel kommt nicht gut an bei den Menschen, die hier tanken. Ich habe mich gerade ein bisschen umgehört. Clemens hat einen kleinen Handwerksbetrieb, muss morgens schon sehr früh los und bringt das auf den Punkt.
2: Manchmal fährst du mit, kommst du gerade auf der Baustelle und musst dann gucken, wie du zurückkommst.
1: Ja.
2: Also die Politik, was sie mit uns machen, in jedem Land, fangen wir an, Polen, Tschechei, Slowakei, Ungarn und so weiter. Kriegen sie das alles hin, obwohl das ganz arme Länder sind. Und was ist bei uns? Und jetzt fangen sie an mit dem Rhein, der hat Niedrigwasser. Wir haben Bahnen, wo der Schweröl transportiert werden kann. Die finden immer eine Ausrede, um uns kaputt zu machen. Wenn ich mich jetzt aufrege.
1: Ich muss lieber nicht, da geht der Puls gleich hoch. Aber ich fasse mal zusammen, Sie halten von dieser 12-Uhr-Regelung nichts.
2: Nee, weil es springt.
1: Ja, möglicherweise bringt es ja auch eher den Mineralölkonzernen was. Denn wenn alle wissen, dass die Preiserhöhungen nur um 12 Uhr möglich sind, dann wird der Markt auch für die Anbieter berechenbarer. Die Konkurrenz kann leichter beobachten, wer wie stark erhöht. Ob die Konzerne dadurch am Ende tatsächlich mehr verdienen, ist allerdings nicht belegt. Für uns Autofahrer sollte die Regel eigentlich genau das Gegenteil bewirken. Mehr Transparenz und einen besseren Preisvergleich. Und deshalb ist jetzt vor allen Dingen die Kontrolle entscheidend. Berlin hat erste Ordnungswidrigkeiten Verfahren eingeleitet. Bei tatsächlichen Verstößen drohen bis zu 100.000 Euro Bußgeld. Eine Lösung wäre also, auffällige Preisänderung konsequent prüfen und Verstöße so teuer machen, dass es sich schlicht nicht lohnt, die 12-Uhr-Regelung zu umgehen.
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6: Ich bin Sebastian Pasotti, guten Tag. Der Tourismus hier in Berlin kann weiter nicht an alte Hochzeiten anknüpfen. Im ersten Halbjahr ging die Zahl der Touristen um 0,3% zurück. Die Zahl der Übernachtungen sank sogar um 2,7%. Immerhin, die Zahl der Touristen aus Deutschland steigt weiter, während die Zahl der ausländischen Gäste zurückgeht. Die meisten von ihnen kamen aus Großbritannien und den USA. Besonders die Zahl der israelischen Touristen ging dagegen deutlich zurück. Feuerwehrtaucher hatten gestern einen Mann aus dem Halensee in Wilmersdorf geborgen. Trotz Reanimation konnte er nicht gerettet werden und verstarb noch vor Ort. Nun ist bekannt, um wen es sich bei dem Toten handelt. Die Polizei sagt, dass es sich um einen 23 Jahre alten Mann handelt. Es ist bereits der 14. Mensch, der in diesem Jahr in Berliner Gewässern ertrunken ist.
4: 15.30 Uhr haben wir es jetzt. Probleme weiterhin in Friedrichshain, Frankfurter Tor bis Petersburger Straße. Nach einem Unfall ist hier die Fahrbahn gesperrt zwischen Frankfurter AD und Bersarienplatz in Fahrtrichtung Prenzlauer Berg. In Haselhorst gibt es Stau auf der Nonnendammallee stadtauswärts, dauert hier eine Viertelstunde länger. Dann haben wir mehrere Signalstörungen bei der S-Bahn. Deshalb fährt die S85 nur zwischen Flughafen BER und Ostbahnhof. Blick nach Brandenburg, die A2 Richtung Magdeburg. Zwischen Wollin und Ciesa liegen Fahrzeugteile auf der Fahrbahn. A10 westlicher Berliner Ring Richtung Dreieckwerda, zwischen Potsdam Nord und Föben 20 Minuten Stau. Die A11 Richtung Berlin, zwischen Warnitz und Joachimsthal gibt es 45 Minuten Stau. Auf der A13 Richtung Dresden hat es einen Unfall gegeben, zwischen Duben und Löwenau, Vorsicht hier. Und die B179 zwischen Zesen und Kürbiskrug gibt es in beiden Richtungen eine Störung am Bahnübergang. Die Bahnschranke öffnet nicht mehr, also das Gebiet hier bitte weiträumig umfahren. Blitzer stehen in Schöneberg auf der Aschaffenburger Straße, in Oberschöneweide auf der Zeppelinstraße und auf der A2 direkt im Dreieck Werda. Danke für Ihre Staus und Blitzer unter Berlin 201 91 390. Kommen Sie gut an. Ja, vorhin noch so sonnig und heiß, jetzt ist es deutlich bewölkter geworden. Es gibt teilweise Regen und da, wo es schon geregnet hat, da hat es sich auch schon deutlich abgekühlt. Wir haben aktuell 20 Grad nur noch im Norden, im Süden dagegen noch 33 Grad, wo die Sonne scheint und wo es noch trocken ist. Da kommt auch vermutlich gar nicht mehr so viel vom Regen nachher an. Ansonsten Berlin wird vermutlich noch ein bisschen was abbekommen später. Morgen wieder alles gut, Sonne, Wolken, überwiegend trocken bei 23 Grad, am Mittwoch bis zu 26 Grad. Und dann wird es Tag für Tag wärmer.
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0: Feeler mit Spacer. 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
0: 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Tragen Sie sich da auch gerne mit einem Fähnchen ein, von wo aus Sie uns hören. Viele haben schon mitgemacht von Ihnen. Unter anderem Anja, die uns im Apartment auf Zingst hört, zusammen mit Mann, Tochter und Enkelkind. Der erste Kurztrip mit dem Enkelkind, schreibt sie dazu. Carola ist im Süden Portugals. Da laufen wir immer auf dem Balkon der Ferienwohnung. Und Thoralf ist absoluter Weltenbummler, wie er von sich selber sagt, und hört uns gerade in der Mongolei. Sehr cool. Also viele Grüße von uns in die weite Welt und machen auch Sie gerne mit. 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
7: Ich bin Ralf Gulke. Guten Tag. Angesichts der hohen Zahl hitzebedingter Todesfälle hat der Grünen Gesundheitsexperte Janosch Dahmen einen nationalen Hitzeschutzplan angemahnt. In der ARD sagte er, die Bundesregierung müsse aktiv werden.
8: Für Zuständigkeitszuschreibung ist wirklich angesichts dieser dramatischen Gesundheitskrise keine Zeit. Es ist doch klar in unserem Grundgesetz, dass es Aufgabe des gesamten Staates ist, Leib, Leben und Gesundheit zu schützen. Und der Bund tut das nicht hinreichend hier an dieser Stelle. Wo ist denn das ganze Geld des Sondervermögens für Infrastruktur und Klimaschutz hingegangen?
7: Laut Robert-Koch-Institut sind in Deutschland in diesem Sommer bisher schon mehr als 12.000 Menschen an der Hitze gestorben. Im Fall eines wegen mehrfachen Patientenmordes verurteilten Krankenpflegers in Nordrhein-Westfalen weiten sich die Ermittlungen drastisch aus. Die Staatsanwaltschaft Aachen ermittelt nach eigenen Angaben in 121 weiteren Verdachtsfällen gegen den Mann. Der heute 44-jährige ehemalige Krankenpfleger war im November wegen 10-fachen Mordes zu einer lebenslangen Haftstrafe verurteilt worden. Seine Opfer waren oftmals hochbetagt und pflegeaufwendig. Die Spitzenkandidaten für die Berliner Abgeordnetenhauswahl müssen an ihrer Bekannt- und Beliebtheit noch arbeiten. Nach einer Umfrage im Auftrag des Tagesspiegels stellt sich heraus, dass fast jeder Dritte die Kandidaten nicht mag oder nicht kennt. Wenn der regierende Bürgermeister direkt gewählt werden könnte, hätte CDU-Kandidat Evers mit 20% die besten Chancen. Es folgen die AfD-Kandidatin Brinker mit 15 und der SPD-Kandidat Krach mit 14%. Der Machtkampf im internationalen Fußball spitzt sich zu. Mit einem gemeinsamen offenen Brief haben die Dachverbände der Regionen Europa, Nord- und Mittelamerika und Asien den Druck auf den Chef des Weltverbandes FIFA, Infantino, erhöht. Es geht um dessen inzwischen zurückgezogenen Plan, Teile von WM-Turnieren zu verkaufen. In dem Brief nennen die Verbände das ein Versagen des Urteilsvermögens. Indirekt fordern sie Infantinos Abgang, ohne seinen Namen zu nennen.
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9: Mit Michel Kradel. Nach wie vor wird an dem Ersatzbau der Elsenbrücke gearbeitet. Jetzt kommt der nächste Schritt, diesmal aber nicht an der Brücke selbst. Heute werden 2 Mittelinseln auf der Kreuzung Markgrafendamm-Stralauer Allee eingerichtet. Bis zum Ferienende in 2 Wochen sollen die Arbeiten schon abgeschlossen sein.
6: 16.03 Uhr, wir gucken auf die Straßen und sorgt immer noch ein Unfall für Probleme in Friedrichshain, Frankfurter Tor bis Petersburger Straße. Richtung Prenzlauer Berg ist zwischen Frankfurter Allee und Bersarinplatz gesperrt. Außerdem gibt es Stau in Haselhorst, Nonndammallee stadtauswärts im Moment 15 Minuten. Und der Martin hat uns gerade gemeldet, in Spandau auf der Heerstraße stadteinwärts, da gibt es Stau an einer neuen Baustelle, dauert hier im Moment rund 10 Minuten länger. Es gibt mehrere Signalstörungen bei der S-Bahn, deshalb fährt die S-Bahn S85 nur zwischen Flughafen BER und Ostbahnhof. A10 westlicher Berliner Ring Richtung Dreieckwerder zwischen Potsdam Nord und Föhm 15 Minuten Stau. Langer Stau auf der A11 in Richtung Berlin, 50 Minuten die Wartezeit zwischen Warnitz und Joachimsthal. Die A13 Richtung Dresden zwischen Duben und Lübbenau steht ein kaputtes Fahrzeug auf der linken Spur. Hier laufen die Bergungsarbeiten. Auf der A13 Richtung Berlin ist ein Liegenbleiber auf der linken Spur zwischen Mittenwalde und Rago und auch hier sind Personen auf der Fahrbahn. Die A15 Cottbus Richtung Dreieck Spreewald zwischen Boblitz und Dreieck Spreewald ist ein Reifen auf der rechten Spur. Und die B167 Löwenberg-Lebus zwischen dem Abzweig nach Böhmeheide und Serpenschleuse gibt es in beiden Richtungen eine ungesicherte Unfallstelle. Die neuesten Blitzer stehen in Gesundbrunnen auf der Badstraße, in Friedrichshagen auf dem Fürstenwalder Damm und auf der B246 in Neschholz. Danke für Ihre Staus und Blitzer unter Berlin 201 91 390. Gute Fahrt! Hat sich ganz schön zugezogen, auch Regen ist jetzt immer wieder dabei. Die Temperaturen dazu von Nord nach Süd, 20 bis 33 Grad. In der Nacht werden es bis zu 11 Grad. Morgen ein freundlicher Sonne-Wolken-Mix bei bis zu 23 Grad. Ab Mittwoch wird es jeden Tag wieder heißer und am Freitag haben wir schon wieder über 30 Grad.
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6: Ich bin Max Kachur und wir nehmen Sie gleich wieder mit auf Sightseeing-Tour, die nicht nur für Touristen interessant ist. Wir haben in Berlin ja rund 350 Bahnhöfe, die neben ihrer eigentlichen Funktion auch immer wie so ein kleiner Museumsbesuch sind. In welches kleine Mikromuseum bzw. an welchen Bahnhof es heute geht, das hören Sie um 16.15 Uhr von unserer Kiez-Reporterin Lisa Wennemeyer nach den besten Hits aller Zeiten von France Gall, Genesis und den Eurythmics.

0: Öffis in Berlin sind berühmt, berüchtigt. Da hat, glaube ich, jeder von uns schon einiges gesehen und erlebt. Aber immerhin bringen sie uns zu einigen der schönsten und interessantesten Bahnhöfe der Welt.
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0: Jeden Tag steigt unsere Kiez-Reporterin Lisa Wennemeyer an einem anderen S- oder U-Bahnhof aus. Heute ging es mit der U7 raus nach Britz zum U-Bahnhof Blaschkoallee.
2: Der U-Bahnhof Blaschkoallee war der erste Westberliner U-Bahnhof, der nach dem Mauerbau auf der Linie U7 gebaut wurde. Und in den Jahren und Jahrzehnten danach wurde diese Linie immer weiter verlängert, sodass das hier einige Jahre lang der längste Tunnel der Welt war. Es ist immer noch die längste U-Bahn-Strecke Berlins und auf jeden Fall auch die bunteste, mit 40 Bahnhöfen und fast 32 Kilometer Länge. Nach der Teilung der Stadt wollte Westberlin sich als der modernere Teil der Stadt positionieren und investierte massiv in den U-Bahn-Bau. Außerdem war die S-Bahn noch in der Hand der DDR. In den Jahrzehnten nach dem Mauerbau entstanden also viele neue U-Bahnhöfe, zum Beispiel hier der U-Bahnhof Blaschkoallee. Und mit diesem Bahnhof sollte ein Zeichen gesetzt werden. West-Berlin ist modern und deshalb hat der Senatsbaudirektor Werner Düttmann das zur Chefsache gemacht. Also er hat den selbst entworfen. Und dabei hat er eine für die 60er sehr typische Empfangshalle entworfen. Sachlich, aber elegant, mit roten Handstrichziegeln. Und die finden wir hier auch auf dem Bahnsteig, und zwar die Säulen in der Mitte des Bahnsteigs. Die sollten an die freistehenden Kamine in Atriumhäusern der 60er Jahre erinnern. Also so ein bisschen Wohnlichkeit vermitteln. Und passend dazu gab es hier früher auch Holzbänke. Die sind nach einer Sanierung entfernt worden. Aber den Charme der 60er, den kann man noch erkennen.
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6: Ich bin Sebastian Pasotti. Guten Tag. Der Tourismus hier in Berlin tritt auf der Stelle. Im ersten Halbjahr kamen 5,9 Millionen Gäste in die Stadt, ein Minus von 0,3%. Die Zahl der Übernachtungen sank sogar um 2,7%. Dass das Ergebnis nicht schlechter ausfällt, ist Touristen aus Deutschland zu verdanken. Die Zahl der Inlandstouristen stieg um knapp 2%. Die meisten ausländischen Gäste kamen im ersten Halbjahr aus Großbritannien, gefolgt von US-Amerikanern und Niederländern. Nach dem tödlichen Badeunfall im Halensee weiß die Polizei, um wen es sich bei dem Opfer handelt. Es handelt sich um einen 23 Jahre alten Mann. Taucher hatten ihn gestern aus dem Halensee geborgen. Schon vorher hatten Badegäste nach ihm gesucht. Die Feuerwehr versuchte ihn noch zu reanimieren, aber ohne Erfolg. Er verstarb noch vor Ort.
7: 16.32 Uhr haben wir es jetzt. In Mitte hat es auf der Invalidenstraße einen Unfall gegeben. Hier ist in Höhe Scharnhorststraße gesperrt. Unfall auch in Friedrichshain, Frankfurter Tor bis Petersburger Straße. Hier ist weiterhin gesperrt zwischen Frankfurter Allee und Versarienplatz. Es staut sich in Haselhorst auf der Nonnendammallee stadtauswärts plus 15 Minuten. Bei der S-Bahn gibt es mehrere Signalstörungen. Deshalb fährt die S85 nur zwischen Flughafen BER und Ostbahnhof. Dann gucken wir nach Brandenburg. A10 westlicher Berliner Ring Richtung Dreieck Werder. Zwischen Potsdam Nord und Föhm gibt es 15 Minuten Stau. Auf der A11 Richtung Berlin zwischen Warnitz und Joachimsthal 40 Minuten Stau. Die A13 Richtung Dresden zwischen Duben und Lübbenau ist ein defektes Fahrzeug auf der linken Spur. Da laufen Bergungsarbeiten. Die B97 Hoyerswerda Richtung Cottbus Süd zwischen dem Abzweig nach Burg Neudorf und Schwarze Pumpe ist ein Fahrzeug liegen geblieben. Und die B167 Löwenberg-Lebus zwischen dem Abzweig nach Böhmeheide und Zerpenschleuse gibt es eine ungesicherte Unfallstelle. Blitzer stehen in Friedrichshagen auf dem Fürstenwalder Damm, in Gesundbrunnen auf der Badstraße und auf der B246 in Neschholz. Danke für Ihre Staus und Blitzer unter Berlin 201 91 390 und eine gute Fahrt für Sie. Wer bei der Arbeit kurze Sachen tragen darf, hat es heute gut. Es ist wieder echt heiß. Wobei es jetzt mit dem Regen sich teilweise richtig abgekühlt hat. In Prenzlau nur noch 19 Grad, dagegen bei Cottbus noch 33 Grad. Es wird jetzt erstmal weiterhin bedeckt sein. Heute Abend kann es wieder auflockern und in der Nacht bekommen wir bis zu 11 Grad. Morgen dann entspannte Wetterlage, meist trockener Mix aus Sonne und Wolken bei 23 Grad. Danach wird es von Tag zu Tag wieder wärmer und zum Wochenende wieder heiß.
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0: Wie ist denn das bei Ihnen so nach der Arbeit? Kochen Sie da noch richtig frisch und aufwendig oder machen Sie es doch eher wie ich und machen sich oftmals so ein Tiefkühlpfannengericht warm? Ja, Thema Kochen beschäftigt uns so gut wie jeden Tag und deswegen widmen wir uns diese Woche dem Thema hier beim Berliner Rundfunk 91.4. Und wir haben die beste Expertin, die man sich vorstellen kann, zu diesem Thema, auch zum ganzen Thema gesunde Ernährung, die Fernsehköchin und Gründerin der Sarah Wiener Stiftung. Sarah Wiener ist bei uns und sie hat uns schon gesagt, wie für Sie gesunde Ernährung in einem Satz erklärt es.
1: Ich glaube, das wäre eine Aneinanderreihung von Wörtern. Und zwar vielfältig, bunt, grün, selber kochen, Vollkorn, pflanzenbasiert, genussvoll.
0: Viele haben ja das Gefühl, dass gesunde Ernährung irgendwie furchtbar kompliziert geworden ist. Es gibt gefühlt Millionen Ratgeber dazu. Auch in den sozialen Medien liest man da den Megatipp. Andere sagen genau das Gegenteil. Es gibt diesen und jenen Trend. Ist denn das Thema wirklich so kompliziert?
1: Einerseits ja, weil wir werden von mittlerweile zum Großteil von einer Nahrungsmittelindustrie gefüttert und wissen gar nicht mehr, was wir essen. Wir können keine Etiketten lesen, wir haben auch nicht die Zeit, da immer hinten drauf zu schauen und wer weiß, was E330 ist oder E209. Und auf der anderen Seite ist es natürlich sehr einfach, gesund zu essen, denn wenn man bestimmte Regeln befolgt, nämlich zum Beispiel selber kochen aus frischen Grundzutaten, abwechslungsreich, saisonal, nicht zu viel Fleisch und dann noch ein Sternchen für ökologische Produkte.
0: Was sind so die wichtigsten Grundregeln, die jeder und jeder von uns kennen sollte?
1: Ja, ich würde zum Beispiel sagen, kauf nichts, was deine Großmutter nicht als essbar erkannt hätte. Kauf nichts, was du nicht im Zweifel genauso in deiner Küche nachkochen könnte. Kauf nicht irgendwelche Würstel, die so tun, als wären sie was, wo das Einzige, was noch an einen Würstel erinnert, die Form ist. Und glaube nicht der Werbung. Das ist die Industrie, die das Geld dazu hat und Werbung machen muss, weil sonst keiner freiwillig kaufen würde. Wir werden also manipuliert und das brauchen wir nicht. Wir sind Königin oder König des eigenen Körpers, des Geschmacks, der Vielfalt und das sollten wir dann auch verteidigen und das kann man sehr gut, wenn man selber mit Genuss kocht.
0: Sagt die Fernsehköchin und Ernährungsexpertin Sarah Wiener. Von ihr bekommen wir in dieser Woche die Tipps, mit denen wir uns wirklich gesünder ernähren können. Und in einer Stunde um 17.40 Uhr reden wir dann darüber, worauf wir am besten schon beim Einkauf achten. Hier ist Ihr Berliner Rundfunk 91.4. Schönen Nachmittag Ihnen mit Holly Johnson jetzt. Amen.

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9: Ich bin Ralf Gulke. Guten Tag. Im Fall der Leipziger Drohnenattacke gibt es nach einem Bericht der Bild-Zeitung eine konkrete DNA-Spur. Diese sei identisch mit einer Spur, die bereits in Zusammenhang mit dem Brandanschlag auf das DHL-Logistikzentrum in Leipzig vor 2 Jahren registriert worden war. Für die damalige Serie von Paketbrandsätzen sehen europäische Ermittler eine Verbindung zum russischen Militärgeheimdienst. Der grünen Gesundheitspolitiker Janosch Dahmen hat angesichts der hohen Zahl hitzebedingter Todesfälle einen nationalen Hitzeschutzplan gefordert. Dabei müsse ein einheitliches Alarmstufensystem eingeführt werden, das mit konkreten, verbindlichen Maßnahmen reagiere, forderte er in der ARD.
10: Es kann doch nicht sein, dass wir in Deutschland nur Verbrenner-PKWs mit Klimaanlagen ausstatten können, aber eben Krankenhäuser, Pflegeeinrichtungen, Schulen, Universitäten, Kindergärten alle nicht. Dort eben Menschen, die besonders gefährdet sind in Hitzekrisen, wie schon 5-mal dieses Jahr wirklich in Lebensgefahr geraten.
9: Dahmen sagte weiter, Kanzler Merz lege hier die Hände in den Schoß. Rund 2 Millionen Menschen in Deutschland bekommen nach Berechnungen des Deutschen Gewerkschaftsbundes nicht den ihnen zustehenden Mindestlohn. Dieser Betrug schade nicht nur den Betroffenen selbst, sondern auch der Gesellschaft, so eine DGB-Studie. Durch entgangene oder zu niedrige Sozialversicherungsbeiträge und Steuern summiere der Schaden sich in den letzten 10 Jahren auf rund 64 Milliarden Euro. Nötig seien deutlich mehr Kontrollen. Der Taifun Dolphin hat in China erneut zu hunderten Flugausfällen und starkem Regen geführt. Der nationale Wetterdienst stufte den Sturm inzwischen auf die niedrigste Kategorie herunter, warnte jedoch vor weiter starken Niederschlägen in Teilen Ost- und Zentralchinas. Bis morgen.
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11: Mit Michelle Kradell. In Berlin fallen fast 400 Lehrerinnen und Lehrer schon seit mindestens einem Jahr krank aus. Das zeigt eine Antwort des Senats auf eine BSW-Anfrage. Besonders betroffen sind Grundschulen. Nach Bezirken gibt es die meisten Fälle in Marzahn-Hellersdorf, Pankow und Lichtenberg. Weniger lange Ausfälle werden für Mitte, Spandau und Tempelhof-Schöneberg gemeldet.
8: 17:02 und es gibt gerade 25 Minuten Stau in Mitte auf der Invalidenstraße in Richtung Prenzlauer Berg. Außerdem gibt es mehrere Signalstörungen bei der S-Bahn. Die S85 fährt deshalb nur zwischen Flughafen BER und Ostbahnhof. A10, nördlicher Berliner Ring Richtung Dreieck Warnin. Zwischen Dreieck Havelland und Oberkrämer hat es einen Unfall gegeben. Hier ist die rechte Spur gesperrt. A10, westlicher Berliner Ring Richtung Dreieck Werder. Zwischen Potsdam Nord und Leest steht ein kaputtes Fahrzeug auf der rechten Spur. Hier 10 Minuten Stau. Auf der A11 Richtung Berlin 40 Minuten anstehen zwischen Warnitz und Joachimsthal. Die A111 stadteinwärts. Zwischen Kreuz Oranienburg und Hennigsdorf gibt es eine ungesicherte Unfallstelle und hier sind Gegenstände auf der Fahrbahn. Die A113 stadtauswärts. In der Ausfahrt zum Flughafen BER steht ein kaputtes Auto. B97 Hoyerswerda Richtung Cottbus Süd. Zwischen dem Abzweig nach Burg Neudorf und Schwarze Pumpe ist ein Fahrzeug liegen geblieben. Auf der B102 Luckau Richtung Treuenbrietzen hat es zwischen Dahme und dem Abzweig nach Niendorf einen Unfall gegeben. Die B167 Löwenberg-Libus zwischen dem Abzweig nach Böhmeheide und Zerpenschleuse auch hier ein Unfall. Und auf der B189 Wittenberge-Wittstock-Dosse zwischen Wittenberge und dem Abzweig nach Weisen ist in beiden Richtungen ein Stein auf der Fahrbahn. Blitzer stehen im Wedding auf der Müllerstraße, in Charlottenburg auf der Herzallee und in Glienicke-Nordbahn auf der Lindenstraße. Dankeschön für Ihre Staus und Blitzer unter Berlin 201 91 390 und eine gute Fahrt wünsche ich. Es gibt dunkle Wolken und auch Regenschauer, die ziehen aber langsam weg und dahinter kommt auch wieder die Sonne zum Vorschein. Die Temperaturen heute sehr unterschiedlich, zwischen 19 und 32 Grad im Moment von Nord nach Süd. In der Nacht geht es runter bis auf 11 Grad. Morgen nicht mehr so heiß, dann ein Sonne-Wolken-Mix bei 23 Grad höchstens. Die Tage danach ziehen die Temperaturen aber wieder an. Am Freitag schon wieder 32 Grad, wie es jetzt aussieht.
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8: Mit Max Kachur, hallo zusammen. Und mit Gazebo und I Like Chopin jetzt. Kommen Sie weiter gut durch den Tag mit uns.

Relaxed geht es durch den Nachmittag mit ihrem Berliner Rundfunk 91.4 und das jetzt mit einer typischen 80er, 90er Band. Roxette hatten da ihre große Zeit, aber auch 2011 hatten sie nochmal einen großen Hit mit She's Got Nothing On But The Radio. Bisschen moderner, aber Sie werden gleich hören, das ist genau der gleiche gewohnte Roxette-Sound. Der Songtitel ist ja ein Wortwitz, ne? Von wegen, sie hat nichts an, außer das Radio. Das geht zurück auf das Jahr 1952. Da hat Marilyn Monroe sowas Ähnliches bei einem Nackt-Fotoshooting gesagt. Sie meinte da, es stimmt nicht, dass ich nichts an hatte. Ich hatte das Radio an. In dem Sinne, viel Spaß mit Roxette. She's got nothing on but the radio.

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7: Ich bin Sebastian Pasotti, guten Tag. Der Tourismus hier in Berlin kann weiter nicht an alte Hochzeiten anknüpfen. Im ersten Halbjahr ging die Zahl der Touristen um 0,3% zurück. Die Zahl der Übernachtungen sank sogar um 2,7%. Immerhin, die Zahl der Touristen aus Deutschland steigt weiter, während die Zahl der ausländischen Gäste zurückgeht. Die meisten von ihnen kamen aus Großbritannien und den USA. Besonders die Zahl der israelischen Touristen ging dagegen deutlich zurück. Feuerwehrtaucher hatten gestern einen Mann aus dem Halensee in Wilmersdorf geborgen. Trotz Reanimation konnte er nicht gerettet werden und verstarb noch vor Ort. Nun ist bekannt, um wen es sich bei dem Toten handelt. Die Polizei sagt, dass es sich um einen 23 Jahre alten Mann handelt. Es ist bereits der 14. Mensch, der in diesem Jahr in Berliner Gewässern ertrunken ist.
5: Es ist 5:30, ein Update von den Straßen. Vom Stadtring 100 Richtung Treptow unter anderem. Hier ist der übliche Stau zwischen Kreuz Schmargendorf und Tempelhofer Damm mit 10 bis 15 Minuten Anstehzeit. Es gibt mehrere Signalstörungen bei der S-Bahn, deshalb fährt die S85 nur zwischen Flughafen BER und Ostbahnhof. A10, der südliche Berliner Ring Richtung Dreieck Werder. Zwischen Rangsdorf und Genshagen hat es einen Unfall gegeben. Hier liegen Trümmer auf der rechten Spur. A10, westlicher Berliner Ring Richtung Dreieck Werder. Zwischen Potsdam Nord und Leest steht ein defektes Fahrzeug auf der rechten Spur. Hier stehen sie 10 Minuten im Stau. Die A11 Richtung Berlin zwischen Warnitz und Joachimsthal 15 Minuten Stau. Die A13 Richtung Dresden zwischen Freiwalde und Duben ist eine Leitbarke auf der linken Spur. Vorsicht! Auf der A111 statt einwärts zwischen Kreuz Oranienburg und Hennigsdorf gibt es eine ungesicherte Unfallstelle und Gegenstände liegen auf der Fahrbahn. Auf der A113 statt auswärts in der Ausfahrt Flughafen BER ist ein Fahrzeug liegen geblieben. Und die B102 Luckau Richtung Treuenbrietzen zwischen Dahme und dem Abzweig nach Niendorf hat es einen Unfall gegeben. Aktuelle Blitzer stehen im Wedding auf der Müllerstraße, in Charlottenburg auf der Herzallee und in Glienicke Nordbahn auf der Lindenstraße. Danke für Ihre Staus und Blitzer unter Berlin 201 91 390. Gute Fahrt! Es ist meist bewölkt, ein bisschen Regen ist noch dabei. Der Abend wird dann aber wieder trocken und auch sonniger. Bei aktuell 19 bis 29 Grad, in der Nacht Abkühlung auf 11 Grad. Morgen dann wieder alles gut. Sonne, Wolken, überwiegend trocken bei bis zu 23 Grad. Am Mittwoch erreichen wir 26 Grad und dann wird es Tag für Tag wieder wärmer.
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0: Das ist Barry White und You're the First, the Last, My Everything bei ihrem Berliner Rundfunk 91.4 auf dem Weg in den Feierabend. Heißt für viele auch gleich Abendessen und da sind Sie genau richtig bei uns. Ich freue mich sehr über unseren Gast in dieser Woche. Sie kennen sie aus dem Fernsehen als Köchin, aber Sarah Wiener ist längst viel mehr. Sie setzt sich seit vielen Jahren dafür ein, dass Menschen wieder bewusster mit Lebensmitteln umgehen. Und oft denken wir beim Thema gesunde Ernährung direkt ans Kochen. Aber eigentlich fällt eine wichtige Entscheidung schon vorher im Supermarkt oder auf dem Wochenmarkt. Und schon da können wir in die Falle tappen.
1: Wir sind aber so Gewohnheitstierchen. Wir greifen zu etwas, es soll schnell gehen, es soll einfach gehen. Erste Regel also beim Einkaufen nicht im Stress und nicht hungrig reingehen, sondern entspannt mit einem Zettel und schauen wirklich, was hat Saison. Und sich auch keinen Stress machen beim Essen. Man muss nicht immer 3-Gänge-Menü machen und dann sagen, hier muss ich jetzt eine Meisterleistung für meine Kinder, für meine Partnerin oder für Angehörige machen, sondern 3-stufig geführte Sauerteigbrot, Paradieschen, eine gute Tomate, ein Stückerl Gurke, guter Rohmilchkäse und das war's. Also man muss nicht immer irgendwie da akrobatisch Schnittlauch zu Origami falten, um dann zu sagen, jetzt habe ich's richtig gemacht.
0: Es gibt natürlich auch Lebensmittel, wissen wir alle, die nicht so gesund sind. Für Sarah Wiener sind das hier die eindeutigen No-Gos.
1: Zuckerhaltige Limonaden. Riesenthema ist auch, der Zucker ist auch ein Einfallstor für Adipositas. Das ist seit 2020 auch als anerkannte Krankheit anerkannt worden. Und das ist nicht deine eigene Schuld, wenn du wirklich dick bist oder sogar adipös, sondern das ist deine Umwelt, dass es dir wirklich schwer macht, nachhaltig gut und so zu essen, dass du einfach gesund bleibst und auch nicht permanent zunimmst. Also Energiedichte ist ein großes Thema. Irgendwelche Eiweißriegel, Müsliriegel, Süßigkeitenriegel haben einfach so viel geballte Energie, dass man die gar nicht absporteln könnte.
0: Also davon Finger weg und von zuckerhaltigen Limonaden sowieso. 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
8: Ich bin Ralf Gulke. Guten Abend. Im Fall der Leipziger Drohnenattacke gibt es nach einem Bericht der Bild-Zeitung eine konkrete DNA-Spur. Diese sei identisch mit einer Spur, die bereits in Zusammenhang mit dem Brandanschlag auf das DHL-Logistikzentrum in Leipzig vor 2 Jahren registriert worden war. Für die damalige Serie von Paketbrandsätzen sehen europäische Ermittler eine Verbindung zum russischen Militärgeheimdienst. Angesichts der hohen Zahl hitzebedingter Todesfälle hat der Grünen Gesundheitsexperte Janosch Dahmen einen nationalen Hitzeschutzplan angemahnt. In der ARD sagte er, die Bundesregierung müsse aktiv werden.
9: Für Zuständigkeitszuschreibung ist wirklich angesichts dieser dramatischen Gesundheitskrise keine Zeit. Es ist doch klar in unserem Grundgesetz, dass es Aufgabe des gesamten Staates ist, Leib, Leben und Gesundheit zu schützen. Und der Bund tut das nicht hinreichend hier an dieser Stelle, wo ist denn das ganze Geld des Sondervermögens für Infrastruktur und Klimaschutz hingegangen?
8: Laut Robert-Koch-Institut sind in Deutschland in diesem Sommer bisher schon mehr als 12.000 Menschen an der Hitze gestorben. Die Spitzenkandidaten für die Berliner Abgeordnetenhauswahl müssen an ihrer Bekannt- und Beliebtheit noch arbeiten. Nach einer Umfrage im Auftrag des Tagesspiegels stellt sich heraus, dass fast jeder Dritte die Kandidaten nicht mag oder nicht kennt. Wenn der regierende Bürgermeister direkt gewählt werden könnte, hätte CDU-Kandidat Evers mit 20% die besten Chancen. Es folgen die AfD-Kandidatin Brinker mit 15 und der SPD-Kandidat Krach mit 14%. Der Machtkampf im internationalen Fußball spitzt sich zu. Mit einem gemeinsamen offenen Brief haben die Dachverbände der Regionen Europa, Nord- und Mittelamerika und Asien den Druck auf den Chef des Weltverbandes FIFA, Infantino, erhöht. Es geht um dessen inzwischen zurückgezogenen Plan, Teile von WM-Turnieren zu verkaufen. In dem Brief nennen die Verbände das ein Versagen des Urteilsvermögens. Indirekt fordern sie Infantinos Abgang, ohne seinen Namen zu nennen.
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10: Mit Michelle Gradell. Zwischen Neukölln und Tempelhof haben heute die Arbeiten für eine neue Fahrradstraße begonnen. Die Eschersheimer Straße wird dazu komplett umgebaut. Sie bekommt nämlich neue Markierungen und Schilder und auch neue Fahrradständer. Die Arbeiten sollen nur eine Woche dauern. Für Autos gilt dann bald, dass nur noch Anlegerinnen und Anleger die Straße befahren dürfen.
11: 18:01 ist es und es gibt mehrere Signalstörungen bei der S-Bahn. Deshalb fährt die S85 weiterhin nur zwischen Flughafen BER und Ostbahnhof. A10, der südliche Berliner Ring Richtung Dreieck-Werda. Zwischen Rangsdorf und Genshagen gibt es eine ungesicherte Unfallstelle. Hier liegen Trümmer auf der rechten Spur. A10 westlicher Berliner Ring Richtung Dreigewerder. Zwischen Potsdam Nord und Leest steht ein defektes Fahrzeug auf der rechten Spur. Auf der A111 stadteinwärts gibt es eine ungesicherte Unfallstelle zwischen Kreuz Oranienburg und Hennigsdorf. Hier liegen Gegenstände auf der Fahrbahn. Die B5 Charlottenburg Richtung Nauen. Zwischen Havelpark Dalgo und zur Döberitzer Heide ist ein Pferd auf der Fahrbahn. Und die B102 Luckau Richtung Treuenbrietzen. Zwischen Dahme und dem Abzweig nach Niendorf hat es einen Unfall gegeben. Blitzer stehen heute Abend in Moabit auf der Straße Alt-Moabit, in Siemensstadt auf der Nonnendammallee und in Nauen auf der Ketziner Straße. Danke für Ihre Staus und Blitzer unter Berlin 201-91-390. Gute Fahrt.
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11: Es ist noch überwiegend bedeckt, es gibt noch Regenschauer, aber wird alles weniger und jetzt kommt abends auch wieder öfter die Sonne raus. Bei aktuell 20 Grad im Norden, 30 Grad im Süden und bis zu 11 Grad bekommen wir in der Nacht. Morgen dann ein schöner, meist trockener Tag mit Sonne und Wolken und maximal 23 Grad. Am Mittwoch wieder etwas wärmer.
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5: Es ist noch überwiegend bedeckt. Es gibt noch Regenschauer, aber wird alles weniger. Und jetzt kommt abends auch wieder öfter die Sonne raus. Bei aktuell 20 Grad im Norden, 30 Grad im Süden und bis zu 11 Grad bekommen wir in der Nacht. Morgen dann ein schöner, meist trockener Tag mit Sonne und Wolken und maximal 23 Grad. Am Mittwoch wieder etwas wärmer.
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5: Ich bin Tom Husse. Guten Abend. Die Gewalt gegenüber Zugbegleitern bleibt bei der Deutschen Bahn ein großes Problem. Laut DB Regio gab es im ersten Halbjahr fast 1000 Übergriffe. Meist wurden Beschäftigte geschubst, angegriffen oder bespuckt. In 22 Fällen wurden sie schwer verletzt. Die Bahn weitet deshalb ihre Sicherheitsmaßnahmen aus. Bodycams sollen künftig auch den Ton mitschneiden. Außerdem setzt die Bahn auf stichfeste Westen und Notfallknöpfe. Nach dem Drohnenangriff am Leipziger Flughafen gibt's offenbar eine Verbindung zu früheren Anschlägen. Wie die Bild berichtet, haben die Ermittler DNA sichern können. Die Einzelheiten von Benno Hille.
6: Es soll sich um die gleichen Spuren handeln, die schon vor 2 Jahren am Leipziger DHL-Zentrum gefunden wurden. Damals war ein Paket in Flammen aufgegangen, bevor es verladen wurde. Ähnliche Fälle hatte es nicht nur in Leipzig gegeben. In Litauen stehen aktuell 5 Verdächtige vor Gericht. Hinter den Taten wird der russische Geheimdienst vermutet. Zudem soll die Drohne in Leipzig gegen eine Tragfläche der Antonov-Maschine geprallt sein und damit gegen die Treibstofftanks. Gefunden wurde sie offenbar erst Stunden später.
5: Deutschland und der Rest von Westeuropa haben den heißesten Juni und Juli überhaupt erlebt. Im Schnitt lag die Temperatur bei 21,6 Grad. Das sind fast 3 Grad mehr als im langjährigen Schnitt, sagt das EU-Beobachtungsprogramm Copernicus. Je höher die Temperaturen, desto höher sind auch die wirtschaftlichen Einbußen. Das haben Experten der Prognos AG jetzt berechnet. Bei 30 Grad sind es 430 Millionen Euro Verlust pro Tag. Bei 35 Grad ist es fast schon 1 Milliarde. Mit Hessen, Rheinland-Pfalz und dem Saarland starten die ersten Bundesländer ins neue Schuljahr. Die neuen Erstklässler sind die ersten mit einem rechtlichen Anspruch auf Ganztagsbetreuung. Laut DGB fehlt es aktuell in vielen Kommunen an pädagogischen Fachkräften, um das zu stemmen. Mit etlichen deutschen Medaillenhoffnungen ist heute die Leichtathletik-EM in Birmingham gestartet. Chancen auf Gold haben unter anderem Zehnkampfweltmeister Leo Neugebauer, Weitsprung-Olympiasiegerin Malaika Mihambo oder auch Amanal Petros im Marathon. Insgesamt stehen bis Sonntag 50 Entscheidungen an.
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8: Die Wolken sind aufgelockert bzw. lockern immer weiter auf jetzt am Abend. Später wird es sternklar in der Nacht bei Tiefstwerten um die 11 Grad. Morgen erwartet uns ein Sonne-Wolken-Mix. Regen ist kein Thema bei 23 Grad. Die Tage danach wird es dann wieder wärmer.
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6: Ich bin Tom Husse. Guten Abend. Die Gewalt gegenüber Zugbegleitern bleibt bei der Deutschen Bahn weiter ein großes Problem. Laut DB Regio wurden im ersten Halbjahr fast 1000 Vorfälle gemeldet. Die Einzelheiten von André Glatzel.
7: In den meisten Fällen wurden Zugbegleiter geschubst, angegriffen oder bespuckt. In 22 Fällen waren die Angriffe aber so groß, dass Beschäftigte schwer verletzt wurden. Die Bahn weitet deswegen ihre Sicherheitsmaßnahmen aus. Bereits eingesetzte Bodycams sollen künftig nicht nur Videos aufnehmen, sondern auch den Ton mitschneiden. Ein Test startet spätestens im Herbst in der Region Rhein-Neckar-Pfalz. Zusätzlich setzt die Bahn auf stichfeste Westen und einen Notfallknopf für Beschäftigte.
6: Deutschland und der Rest von Westeuropa haben den heißesten Juni und Juli überhaupt erlebt. Im Schnitt lag die Temperatur bei 21,6 Grad. Das sind fast 3 Grad mehr als im langjährigen Schnitt, sagt das EU-Beobachtungsprogramm Copernicus.

0: Die Temperaturen, desto höher sind auch die wirtschaftlichen Einbußen. Bei 30 Grad sind es 430 Millionen Euro Verlust pro Tag. Klimaanpassungsexperte Lukas Sander von der Prognos AG sagte uns,
1: es ist natürlich total einfach zu sagen, wir bauen jetzt überall einfach Klimaanlagen ein. Das hat dann natürlich aber wieder ganz, ganz andere Wechselwirkungen, beispielsweise in Bezug auf den Energieverbrauch. Und deswegen ist es total wichtig, sich mit vielen verschiedenen kleinen Maßnahmen auf einer gesamtsystemischen, gesamtgesellschaftlichen Ebene an diese Hitze anzupassen, weil nur mit einer Maßnahme oder nur in einem Bereich werden wir es einfach nicht schaffen.
0: Nach dem Drohnenangriff am Leipziger Flughafen gibt es offenbar eine neue Spur. Laut der Bild haben die Ermittler DNA sichern können. Sie soll auf eine Verbindung zum Anschlag am Leipziger DHL-Zentrum vor 2 Jahren hindeuten. Damals war ein Paket in Flammen aufgegangen. Dahinter wird der russische Geheimdienst vermutet. Wegen des Niedrigwassers dürfen Lastwagen in immer mehr Bundesländern auch sonntags fahren. Zuletzt haben Mecklenburg-Vorpommern, Bayern und Baden-Württemberg das Fahrverbot gelockert. Damit sollen Waren trotz eingeschränkter Transporte auf wichtigen Flüssen weiter ans Ziel kommen. In Deutschland werden jedes Jahr rund 2 Millionen Beschäftigte um Lohn geprellt. Laut DGB bekommen sie weniger als den Mindestlohn, der ihnen zusteht. In 10 Jahren fehlen den Betroffenen dadurch rund 35 Milliarden Euro. Der DGB fordert deshalb mehr Kontrollen und mehr Personal beim Zoll.
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3: Die Wolken sind aufgelockert bzw. lockern immer weiter auf jetzt am Abend. Später wird es sternklar in der Nacht bei Tiefstwerten um die 11 Grad. Morgen erwartet uns ein Sonne-Wolken-Mix. Regen ist kein Thema bei 23 Grad. Die Tage danach wird es dann wieder wärmer.
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2: Ich bin Tom Husse. Guten Abend. Die Gewalt gegenüber Zugbegleitern bleibt bei der Deutschen Bahn ein großes Problem. Laut DB Regio gab es im ersten Halbjahr fast 1000 Übergriffe. Meist wurden Beschäftigte geschubst, angegriffen oder bespuckt. In 22 Fällen wurden sie schwer verletzt. Die Bahn weitet deshalb ihre Sicherheitsmaßnahmen aus. Bodycams sollen künftig auch den Ton mitschneiden. Außerdem setzt die Bahn auf stichfeste Westen und Notfallknöpfe. Der Juni und der Juli sind die heißesten Monate gewesen, die in Westeuropa je aufgezeichnet worden sind. Die Durchschnittstemperatur lag laut EU-Beobachtungsprogramm Copernicus bei über 21,6 Grad. Das sind fast 3 Grad mehr als im langjährigen Schnitt. Auch in den Ozeanen weltweit wurde eine Rekordtemperatur für Juli gemessen. Hitzetage kosten die Wirtschaft in Deutschland jedes Jahr Milliarden.

0: Erträge. Je höher die Temperaturen, desto höher sind auch die wirtschaftlichen Einbußen. Der neue Bundesverkehrsminister Bilger hat am eigenen Leib erfahren, dass Bahnfahren in Deutschland nicht immer reibungslos klappt. Fabian Hoffmann, was ist denn passiert?
1: Zum Auftakt seiner Sommerreise war Bilger im ICE auf dem Weg von Berlin nach Hamburg. Wie die Rheinische Post berichtet, musste er dabei den Waggon wechseln. Nachdem die Klimaanlage ausgefallen war, wurde einer der Wagen geräumt und gesperrt. Bilger ist erst seit kurzem Verkehrsminister und die Deutsche Bahn wohl die größte Baustelle. Er will die Pünktlichkeit erhöhen und dabei auch die Bahnmanager in die Pflicht nehmen. Bilger plant, Bonuszahlungen daran zu koppeln, welche Ziele erreicht werden.
0: Bei einem schweren Erdbeben in Kolumbien sind mindestens 69 Menschen ums Leben gekommen. Das haben die Behörden vor Ort erklärt. Beim Beben waren in mehreren Städten Häuser eingestürzt. In den Trümmern suchen Einsatzkräfte weiter nach Überlebenden. In der Hauptstadt Bogotá wurden Gebäude vorsorglich geräumt. Spanien bereitet sich auf die totale Sonnenfinsternis am Mittwoch vor. Das Himmelsspektakel ist unter anderem im Norden des Landes zu sehen. In der touristenärmeren Region hofft man, dass die Besucher auf den Geschmack und dann immer wieder kommen. Bei uns in Deutschland erleben wir eine partielle Sonnenfinsternis.
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3: Die Wolken sind aufgelockert bzw. lockern immer weiter auf jetzt am Abend. Später wird es sternklar in der Nacht bei Tiefstwerten um die 11 Grad. Morgen erwartet uns ein Sonne-Wolken-Mix. Regen ist kein Thema bei 23 Grad. Die Tage danach wird es dann wieder wärmer.
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1: Ich bin Colin Mock. Guten Abend. Einigen dürfte es in den letzten Wochen zu heiß gewesen sein. Und dass sich das nicht nur so angefühlt hat, zeigen neue Zahlen vom EU-Beobachtungsprogramm Copernicus. In Deutschland und dem Rest von Westeuropa waren der Juni und Juli so heiß wie noch nie. Hitzetage kosten die Wirtschaft in Deutschland jedes Jahr Milliardenbeträge. Klimaanpassungsexperte Lukas Sander von der Prognos AG sagte uns:
2: Der Hitzetag mit 30 Grad in Deutschland schlägt mit ungefähr 430 Millionen Euro zu Buche. Bei über 35 Grad sind wir dann bei 980 Millionen Euro, also fast 1 Milliarde Euro Schäden in Deutschland pro Hitzetag mit über 35 Grad.
1: Noch nicht einberechnet sind höhere Energiekosten bei Hitze oder Kosten durch kaputte Autobahnen und Gleise. Gewalt gegenüber Zugbegleitern bleibt bei der Deutschen Bahn weiter ein großes Problem. Laut DB Regio wurden im ersten Halbjahr fast 1000 Vorfälle gemeldet. André Glatzel mit den Einzelheiten.
3: In den meisten Fällen wurden Zugbegleiter geschubst, angegriffen oder bespuckt. In 22 Fällen waren die Angriffe aber so groß, dass Beschäftigte schwer verletzt wurden. Die Bahn weitet deswegen ihre Sicherheitsmaßnahmen aus. Bereits eingesetzte Bodycams sollen künftig nicht nur Videos aufnehmen, sondern auch den Ton mitschneiden.

0: Corona-Test startet spätestens im Herbst in der Region Rhein-Neckar-Pfalz. Zusätzlich setzt die Bahn auf stichfeste Westen und einen Notfallknopf für Beschäftigte.
1: In mehreren Regionen Südeuropas kämpfen Feuerwehren weiter gegen Waldbrände. Im Südwesten Spaniens mussten hunderte Menschen ihre Häuser verlassen. Auch nahe Athen brennt's wieder. Ein Dorf wurde evakuiert. Und in Südfrankreich ist ein Waldbrand inzwischen unter Kontrolle. Bei einem schweren Erdbeben in Kolumbien sind mindestens 111 Menschen ums Leben gekommen. Das haben die Behörden mitgeteilt. Das Land hat den Katastrophenfall ausgerufen. Beim Beben waren in mehreren Städten Häuser eingestürzt. In den Trümmern suchen Einsatzkräfte weiter nach Überlebenden. In Hessen, Rheinland-Pfalz und im Saarland starten diese Woche die Erstklässler ins neue Schuljahr. Sie sind die ersten, die einen rechtlichen Anspruch auf Ganztagsbetreuung haben. Das Problem: die meisten Kommunen haben dafür gar nicht ausreichende Kapazitäten, heißt es unter anderem vom DGB.
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4: Ich bin Colin Mock. Guten Abend. Einige werden sich in den letzten Wochen gedacht haben, Mann, ist das heiß, und jetzt haben wir das auch schwarz auf weiß. Deutschland und der Rest von Westeuropa haben den heißesten Juni und Juli seit Beginn der Aufzeichnung erlebt, so das EU-Beobachtungsprogramm Copernicus. Durch Hitze entstehen der deutschen Wirtschaft jedes Jahr Milliardenschäden. Ein einziger Hitzetag mit 30 Grad kostet rund 430 Millionen Euro. Das haben Experten der Prognos AG berechnet. Projektleiter Lukas Sander sagte uns,
5: der mit Abstand größte Faktor sind die Produktivitätsverluste. Das heißt, Verluste, die im Prinzip entstehen, weil Menschen bei Hitze einfach weniger effektiv arbeiten, weil sie mehr Pausen brauchen, weil sie mehr Fehler machen. Und dazu kommen dann noch Kosten, die durch Unfälle

0: Fälle oder durch Krankmeldungen entstehen.
1: In Deutschland werden jedes Jahr rund 2 Millionen Beschäftigte um einen Teil ihres Lohns geprellt. Laut DGB bekommen sie weniger als den Mindestlohn, der ihnen eigentlich zusteht. Und das sorgt für einen großen Schaden, André Glatzel.
2: Ja, denn innerhalb der letzten 10 Jahre haben die Beschäftigten dadurch rund 35 Milliarden Euro weniger bekommen. Und die teils illegalen Tricks sorgen auch beim Staat und den Sozialversicherungen für hohe Ausfälle. Der Schaden liegt demnach bei 64 Milliarden insgesamt. Der DGB fordert deshalb deutlich mehr Kontrollen und mehr Personal beim Zoll. Außerdem müssen Strafen gegen Unternehmen, die den Mindestlohn unterlaufen, schneller folgen.
1: Die Zahl der Übergriffe auf Zugbegleiter bleibt ein großes Problem. Allein im ersten Halbjahr gab es bei DB Regio fast 1000 Fälle. Deshalb sollen die Bodycams der Beschäftigten künftig auch den Ton mitschneiden. Ein Test startet im Herbst in der Region Rhein-Neckar-Pfalz. Wegen des Niedrigwassers dürfen Lastwagen in immer mehr Bundesländern auch sonntags fahren. Zuletzt haben auch Mecklenburg-Vorpommern, Bayern und Baden-Württemberg das Fahrverbot gelockert. Damit sollen Waren trotz eingeschränkter Transporte auf wichtigen Flüssen weiter ans Ziel kommen. Deutschland hat bei der Leichtathletik-EM in Birmingham die ersten Medaillen in der Tasche. Läufer Florian Bremm hat über die 5000 Meter sensationell Silber geholt. Vorher hatte sich Kugelstoßerin Yemisi Mabry Bronze gesichert, wie schon bei der letzten EM vor 2 Jahren.
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2: Ich bin Colin Mock. Guten Abend. Die Gewalt gegenüber Zugbegleitern bleibt bei der Deutschen Bahn ein großes Problem. Laut DB Regio gab es im ersten Halbjahr fast 1000 Übergriffe. Meist wurden Beschäftigte geschubst, angegriffen oder bespuckt. In 22 Fällen wurden sie schwer verletzt. Die Bahn weitet deshalb ihre Sicherheitsmaßnahmen aus. Bodycams sollen künftig auch den Ton mitschneiden. Außerdem setzt die Bahn auf stichfeste Westen und Notfallknöpfe. Deutschland und der Rest von Westeuropa haben den heißesten Juni und Juli überhaupt erlebt. Im Schnitt lag die Temperatur bei 21,6 Grad. Das sind fast 3 mehr als im langjährigen Schnitt, sagt das EU-Beobachtungsprogramm Copernicus. Je höher die Temperaturen, desto höher auch die wirtschaftlichen Einbußen. Bei 30 Grad sind es 430 Millionen Euro Verlust pro Tag. Klimaanpassungsexperte Lukas Sander von der Prognos AG sagte uns:
3: Es ist natürlich total einfach zu sagen, wir bauen jetzt überall einfach Klimaanlagen ein. Das hat dann natürlich aber wieder ganz, ganz andere Wechselwirkungen, beispielsweise in Bezug auf den Energieverbrauch. Und deswegen ist es total wichtig, sich mit vielen verschiedenen kleinen Maßnahmen auf einer gesamtsystemischen, gesamtgesellschaftlichen Ebene an diese Hitze anzupassen, weil nur mit einer Maßnahme oder nur in einem Bereich werden wir es einfach nicht schaffen.
2: Die Lage für die Rheinschifffahrt droht sich zu verschärfen. Der Bundesverband der deutschen Binnenschifffahrt befürchtet, dass der Pegel zwischen Koblenz und Mainz diese Woche auf einen einstelligen Wert sinkt. Der Rhein wäre im Prinzip nicht mehr durchgängig befahrbar, sagte BDB-Chef Schwan der Rheinischen Post. Mit Hessen, Rheinland-Pfalz und dem Saarland sind die ersten Bundesländer ins neue Schuljahr gestartet. Die neuen Erstklässler sind die ersten mit einem rechtlichen Anspruch auf Ganztagsbetreuung. Laut DGB fehlt es aktuell aber in vielen Kommunen an pädagogischen Fachkräften, um das auch zu stemmen. Die Leichtathletik-EM in Birmingham ist gestartet und für Deutschland gab es zum Auftakt gleich 2 Medaillen. Florian Brem wurde im 5000-Meter-Lauf der Männer Zweiter und sagte damit Silber ein. Kugelstoß-Olympiasiegerin Yemisi Mabry holte sich in ihrem Wettbewerb dagegen Bronze.
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2: Ich bin Colin Mock. Gewalt gegenüber Zugbegleitern bleibt bei der Deutschen Bahn weiter ein großes Problem. Laut DB Regio wurden im ersten Halbjahr fast 1000 Vorfälle gemeldet. André Glatzel mit den Einzelheiten.
3: In den meisten Fällen wurden Zugbegleiter geschubst, angegriffen oder bespuckt. In 22 Fällen waren die Angriffe aber so groß, dass Beschäftigte schwer verletzt wurden. Die Bahn weitet deswegen ihre Sicherheitsmaßnahmen aus. Bereits eingesetzte Bodycams sollen künftig nicht nur Videos aufnehmen, sondern auch den Ton mitschneiden. Ein Test startet spätestens im Herbst in der Region Rhein-Neckar-Pfalz. Zusätzlich setzt die Bahn auf stichfeste Westen und einen Notfallknopf für Beschäftigte.
2: In Hessen, Rheinland-Pfalz und im Saarland starten diese Woche die Erstklässler ins neue Schuljahr. Sie sind die Ersten, die einen rechtlichen Anspruch auf Ganztagsbetreuung haben. Das Problem, die meisten Kommunen haben dafür gar keine ausreichenden Kapazitäten. Da muss dringend die Politik helfen, sagt uns DGB-Vizechefin Elke Hanack.
4: Wenn es also nicht zu einer echten Ausbildungsoffensive oder auch Anwerbeoffensive kommt, befürchten wir eine richtig starke Arbeitsverdichtung bei den pädagogischen Fachkräften und auch viel zu große Gruppen, die am Ende auch den Kindern nicht helfen.
2: In Deutschland werden jedes Jahr rund 2 Millionen Beschäftigte um Lohn geprellt. Laut DGB bekommen sie weniger als den Mindestlohn, der ihnen aber zusteht. In 10 Jahren fehlen den Betroffenen dadurch rund 35 Milliarden Euro. Der DGB fordert deshalb mehr Kontrollen und mehr Personal beim Zoll. In deutschen E-Mail-Postfächern landet weniger Spam. Web.de und GMX zählten im ersten Halbjahr knapp 1 Milliarde verdächtige Mails pro Woche. Das sind nur etwa halb so viele wie im Vorjahreszeitraum. Dafür werden Phishing-Mails gezielter und persönlicher, etwa mit gefälschten Rechnungen oder Betrug per QR-Code. Deutschland hat bei der Leichtathletik-EM in Birmingham die ersten Medaillen in der Tasche. Läufer Florian Brem hat über die 5000 Meter sensationell Silber geholt. Vorher hatte sich Kugelstoßerin Yemisi Mabry Bronze gesichert, wie schon bei der letzten EM vor 2 Jahren.
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1: Ich bin Colin Mock. Beim aktuellen Hitzesommer ist kein Ende in Sicht und die damit einhergehende Trockenheit sorgt für immer mehr Probleme. Jana Klonikowski, auch in der Landwirtschaft sieht's nicht gut aus.
2: Nein, der fehlende Regen.
1: Damit einhergehende Trockenheit sorgt für immer mehr Probleme. Jana Klonikowski, auch in der Landwirtschaft sieht's nicht gut aus.
2: Nein, der fehlende Regen.